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12: Ich bin Hendrik Daum. Die SPD fordert wegen des jüngsten rapiden Anstiegs der Spritpreise einen Preisdeckel und eine Übergewinnsteuer. Das geht aus einem Positionspapier der Partei hervor, in dem es weiter heißt, Mineralölkonzerne würden die aktuelle Krise schamlos ausnutzen, um Rekordgewinne auf Kosten der Bürger zu machen. Auch CSU-Chef Söder fordert eine Entlastung von Autofahrern. Die Grünen schlagen ein ermäßigtes Deutschland-Ticket vor. Oasis kommen zurück nach Deutschland. Die Band um Liam und Noel Gallagher kündigt in den sozialen Medien 2 Konzerte für den 2. und 3. Juli 2027 in München an. Es sind ihre ersten Auftritte in Deutschland seit 2009, wie Zoe Tassovali berichtet.
13: Fans hatten lange auf weitere Konzerte gehofft und Oasis selbst immer wieder Hinweise gestreut, dass München auf dem Tourplan stehen könnte. Jetzt ist klar, die Stadt gehört zu einer ganzen Reihe neuer Termine in Europa und den USA. Tickets gibt's noch nicht. Wer welche kaufen will, muss sich zunächst einmal auf der Oasis-Webseite registrieren. Dafür haben Fans bis Freitag Zeit. Die Brüder hatten sich 2009 im Streit getrennt. Erst im vergangenen Jahr standen sie nach 16 Jahren wieder gemeinsam auf der Bühne.
12: Es ist der größte neu errichtete Hangar in Sachsen. Auf dem Kamenzer Flugplatz wurde eine neue Flugzeughalle eröffnet. Auf rund 1500 Quadratmetern werden künftig Luftfahrzeuge entwickelt, montiert und erprobt. Was genau, das weiß der Chef der MITEP GmbH, Udo Berthold.
14: Hier an diesem Standort werden ab nächstem Jahr elektrische Motorsegler einer neuen Generation gebaut, die ermöglichen einem Segelflugpiloten, selbst zu starten, braucht keine Winde mehr, kein Schleppflugzeug mehr. Und das Flugzeug ist auch so beschaffen, dass man es alleine auf das Flugfeld bringen kann. Es kann also ein Einzelpilot ohne Hilfe, ohne weitere Hilfe allein fliegen.
12: In einem weiteren Projekt geht es um ein unbemanntes Luftschiff für die Fernerkundung. Die Investitionen belaufen sich auf 3 Millionen Euro. Sachsen fördert die Vorhaben. Zum Fußball, die Rekordserie der FC Bayern Frauen, sie hält. In der Bundesliga haben die Münchnerinnen bei Bayer Leverkusen 3:2 gewonnen. Damit ist das Team jetzt seit 46 Bundesligaspielen ungeschlagen. In der Tabelle liegt der FC Bayern nach 4 Spieltagen punktgleich hinter Wolfsburg auf Platz 2.
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15: Tiefsttemperaturen zwischen 13 und 5 Grad. Heute im Laufe des Tages eine Mischung aus Sonne und Wolken, 24 bis 27 Grad. Morgen viele Wolken, von Nordwesten her Regen. Auch Gewitter können dabei sein, maximal 24 Grad.
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1: Jennifer Lopez und David Guetta. 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
10: Ich bin Hendrik Daum. Wegen des aktuell rapiden Anstiegs der Spritpreise fordert die SPD einen Preisdeckel und eine Übergewinnsteuer. Das geht aus einem Positionspapier der Partei hervor, in dem es weiter heißt, Mineralölkonzerne würden die aktuelle Krise schamlos ausnutzen, um Rekordgewinne auf Kosten der Bürger zu machen. Auch CSU-Chef Söder fordert eine Entlastung von Autofahrern. Die Grünen schlagen ein ermäßigtes Deutschlandticket vor. Oasis kommen zurück nach Deutschland. Die Band um Liam und Noel Gallagher kündigt in den sozialen Medien 2 Konzerte für den 2. und 3. Juli 2027 in München an. Es sind ihre ersten Auftritte in Deutschland seit 2009, wie Zoe Tassovali berichtet.
11: Fans hatten lange auf weitere Konzerte gehofft und Oasis selbst immer wieder Hinweise gestreut, dass München auf dem Tourplan stehen könnte. Jetzt ist klar, die Stadt gehört zu einer ganzen Reihe neuer Termine in Europa und den USA. Tickets gibt's noch nicht. Wer welche kaufen will, muss sich zunächst einmal auf der Oasis-Webseite registrieren. Dafür haben Fans bis Freitag Zeit. Die Brüder hatten sich 2009 im Streit getrennt. Erst im vergangenen Jahr standen sie nach 16 Jahren wieder gemeinsam auf der Bühne.
10: Es ist der größte neu errichtete Hangar in Sachsen. Auf dem Kamenzer Flugplatz wurde eine neue Flugzeughalle eröffnet. Auf rund 1500 Quadratmetern werden künftig Luftfahrzeuge entwickelt, montiert und erprobt. Was genau, das weiß der Chef der MITEP GmbH, Udo Berthold.
12: Hier an diesem Standort werden ab nächstem Jahr elektrische Motorsegler einer neuen Generation gebaut, die ermöglichen einem Segelflugpiloten, selbst zu starten, braucht keine Winde mehr, kein Schleppflugzeug mehr. Und das Flugzeug ist auch so beschaffen, dass man es alleine auf das Flugfeld bringen kann. Es kann also ein Einzelpilot ohne weitere Hilfe allein fliegen.
10: In einem weiteren Projekt geht es um ein unbemanntes Luftschiff für die Fernerkundung. Die Investitionen belaufen sich auf 3 Millionen Euro. Sachsen fördert die Vorhaben.
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13: Tiefsttemperaturen zwischen 13 und 5 Grad. Heute im Laufe des Tages eine Mischung aus Sonne und Wolken, 24 bis 27 Grad. Morgen viele Wolken, von Nordwesten her Regen. Auch Gewitter können dabei sein, maximal 24 Grad.
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8: Ich bin Hendrik Daum. Immer höhere Preise für fossile Energieträger führen zu immer weniger Kaufkraft bei den Menschen. Bei einem Anstieg der Öl- und Gaspreise um jeweils 10% könnte die Gesamtinflation in Deutschland um gut 0,2 Prozentpunkte zunehmen. Das zeigt eine Studie der Brüsseler Denkfabrik New Economics Foundation. Ursula Winkler mit den Einzelheiten.
9: Die Forscher kommen zu dem Schluss, dass Preisanstiege für Öl und Gas in fast allen europäischen Ländern das größte Inflationsrisiko darstellen. Die Experten sehen nur eine Lösung: erneuerbare Energien. Der Ausbau heimischer Wind- und Solarenergie sei entscheidend, um die Inflation zu begrenzen, sagen sie. Da hohe Zinsen diesen Ausbau sehr teuer machen, empfehlen die Wissenschaftler, dass die Europäische Zentralbank für solche Investitionen einen eigenen niedrigeren Zinssatz festlegt.
8: Die Bundeswehr hat offenbar Probleme, genügend Freiwillige für den Dienst in Litauen zu finden. Verteidigungsminister Pistorius will deswegen hunderte Soldaten zwangsverpflichten. Deutschland soll in Litauen eine neue Panzerbrigade aufbauen und dauerhaft stationieren. Eingeplant sind dafür etwa 5000 Männer und Frauen. Im kommenden Jahr soll die Brigade einsatzbereit sein. Die Britpop-Band Oasis wird erstmals seit 2009 wieder in Deutschland auftreten. Die Gruppe um die Brüder Liam und Noel Gallagher haben für den 2. und 3. Juli nächsten Jahres 2 Konzerte in der Münchner Allianz Arena angekündigt. Im Rahmen ihrer zweiten Reunion-Tour nach der Versöhnung zwischen den Gallagher-Brüdern kommen sie unter anderem auch nach Spanien, Frankreich und Italien. Es ist der größte neu errichtete Hangar in Sachsen. Auf dem Kamenzer Flugplatz wurde eine neue Flugzeughalle eröffnet. Auf rund 1500 Quadratmetern werden künftig Luftfahrzeuge entwickelt, montiert und erprobt. Was genau, das weiß der Chef der MiTeP GmbH, Udo Berthold.
10: Hier an diesem Standort werden ab nächstem Jahr elektrische Motorsegler einer neuen Generation gebaut, die ermöglichen einem Segelflugpiloten, selbst zu starten, braucht keine Winde mehr, kein Schleppflugzeug mehr. Und das Flugzeug ist auch so beschaffen, dass man es alleine auf das Flugfeld bringen kann. Es kann also ein Einzelpilot ohne Hilfe, ohne weitere Hilfe allein fliegen.
8: In einem weiteren Projekt geht es um ein unbemanntes Luftschiff für die Fernerkundung. Die Investitionen belaufen sich auf 3 Millionen Euro. Sachsen fördert die Vorhaben. Die Rekordserie der FC Bayern-Fußballerinnen, sie hält. In der Bundesliga haben die Münchnerinnen bei Bayer Leverkusen 3:2 gewonnen. Damit ist das Team jetzt seit 46 Bundesligaspielen ungeschlagen. In der Tabelle liegen die FC Bayern-Frauen nach 4 Spieltagen punktgleich hinter Wolfsburg auf Platz 2.
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11: Ja, wunderschönen guten Morgen. Es ist ein Dienstagmorgen, heute der 15. September. Und das Wetter wird heute nochmal sehr schön. Das heißt, wir bekommen nochmal einen Sommertag. Ja, das heißt, Temperaturen so um die 26 Grad, wenn wir Glück haben, 25, 26 Grad. Und doch verbreitet Sonnenschein, ist aber erstmal nur ein kurzes Intermezzo, weil danach wird es unbeständig. Aber die Meteorologen schließen nicht aus, dass es im September nochmal 25 Grad Tage geben kann. Also wir wollen mal noch nicht davon ausgehen, dass es jetzt Herbst wird. Da geht noch ein bisschen was nach diesem Jahrhundert-Sommer.
12: Oha.
11: Ja, gucken wir auf die Straßen.
12: Da haben wir was auf der A4, Dresden Richtung Chemnitz. Auffahrt Hainichen, defekter Schwertransport. Die Auffahrt ist im Moment gesperrt. Da geht also gerade nichts. Und Superblitzer haben wir in Dresden, Zelscher Weg, auf der Bergstraße, auf der Keulenbergstraße ebenfalls stadteinwärts. Verrückt.

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1: Wer ist denn der Mann am Kreuz? Warum brennen hier so viele Kerzen? Und wieso wird hier eigentlich gesungen? Kinder haben in Kirchen viele Fragen und sie dafür zu begeistern, ist eigentlich ganz einfach. Ab kommendem Donnerstag wird die Lutherkirche in Leipzigs Innenstadt in Kinderhände gelegt. Denn hier entsteht Leipzigs erste Kinderkathedrale. Was hier dann für 4 Tage passiert, dazu Desiree Tischendorf, Gemeindepädagogin im Kirchenbezirk Leipzig.
2: Es gibt verschiedene Erlebnisinseln, es wird Aktionen geben, Feiern und Feste und ein Familienbrunch zum Beispiel am Sonntag. Und worauf ich mich am meisten freue, ist, es wird einen Brausepulverabend geben. Und der Thomas Maika, der Zauberer, der wird kommen und uns den Brausepulverabend versüßen.
1: An den Vormittagen sind vor allem Kindergartengruppen und Schulklassen eingeladen, vorbeizuschauen. Am Nachmittag und am Wochenende ist die Kinderkathedrale für Familien geöffnet. Das Projekt läuft unter dem Thema Kinderrechte, denn am Sonntag ist Weltkindertag. Doch Desiree Tischendorf findet das Thema auch aus anderer Sicht passend.
2: Dass wir in Kirche natürlich auch Raum für Kinder haben und für Familien und das auch ein Recht ist, die Kirche zu entdecken. Zu wissen, was ist das überhaupt für ein Gebäude, wie sieht das da drin aus, was bedeuten die Dinge, die da drin sind. Seinen freien Glauben zu haben, egal woran man glaubt, ist eben auch ein Kinderrecht und auch ein Menschenrecht.
1: Das Angebot der Kinderkathedrale ist kostenlos und in dieser Woche von Donnerstag bis Sonntag in der Lutherkirche Leipzig zu erleben.
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1: Mit Nathalie Feigl. Guten Morgen. In Chemnitz bekommen Frauen im Durchschnitt 1,2 Kinder mehr als in anderen sächsischen Großstädten. In Dresden lag sie bei 1,06, in Leipzig bei 0,93. Das insolvente Chemnitzer Traditionsunternehmen STC Spinzwirn ist zumindest teilweise gerettet. Ein bisheriger Gesellschafter übernimmt ausgewählte Vermögenswerte als Grundlage für den Neustart einer Firma mit rund 40 Beschäftigten. In dieser Woche beginnt der Bau der Carbon-Forschungsanlage der TU Chemnitz. Für 34 Millionen Euro entsteht in der Nähe von Boxberg in der Oberlausitz ein in Europa einzigartiger Komplex für die Herstellung von Carbonfasern. Und die Bundeswehr hat offenbar Probleme, genügend Freiwillige für den Dienst in Litauen zu finden. Verteidigungsminister Pistorius will deswegen hunderte Soldaten zwangsverpflichten.
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3: Guten Morgen. Ja, momentan kann man noch nicht allzu viel sehen, aber das wird ein sehr schöner Tag mit viel Sonnenschein und Temperaturen um die 25 Grad und das unbedingt nochmal genießen, denn morgen der Tag, der sieht zwar zum Tagesstart relativ gut aus, aber grundsätzlich bleibt ziemlich unbeständig. Im Tagesverlauf ziehen dann auch kräftigere Schauer oder einzelne Gewitter mal durch. 23 Grad die Höchstwerte. Am Donnerstag, da guckt dann auch immer mal wieder die Sonne raus und auf den Straßen haben wir momentan noch nichts. Da sieht alles noch sehr entspannt aus. Aber wir wissen, das kann sich schnell ändern. Also falls Sie irgendwas entdeckt haben jetzt um diese Zeit, klingeln Sie gerne mal bei mir durch. 03 mal 800 und die 4. Ich freue mich auf Ihren Anruf.
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0: 10 nach halb 6.
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3: Auch von mir einen wunderschönen guten Morgen. Ich muss gar nicht viele Worte machen, denn das wird ein sehr, sehr schöner Tag. Es gibt viel Sonnenschein und die Temperaturen, oh, ich finde, die können sich auch sehen lassen. 24, 25 Grad, die Höchstwerte. Und auf den Straßen ist alles noch total entspannt, aber vielleicht haben Sie schon irgendwas Unentspanntes entdeckt, dann rufen Sie mich gerne an. 03 mal 800 und die 4.
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0: Wir sagen nicht bye-bye, wir sagen guten Morgen, hallo.
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0: So, guck mal, ist 3:46 jetzt, also das wäre die nullte Stunde. Weil jetzt ja. Ist ja eigentlich noch kein Unterricht, noch lange nicht.
3: Nein, aber jetzt muss man langsam vielleicht schon mal ein bisschen munter werden. Gerade wenn man früh vielleicht mit dem Schulbus fahren muss, ist man jetzt vielleicht schon wach. Und da könnte man ja die Zeit auch schnell nutzen und sich vielleicht mal anmelden für die Radioschulstunde. Wir kommen nämlich zu euch in die Klasse, an die Schule und bringen 500 Euro für die Klassenkasse mit.
0: Ihr habt zwei Möglichkeiten. Ihr könnt euch Christine in die Klasse holen. Die macht da ein bisschen Medienkompetenz. Ist ja wichtig in diesen Zeiten. Oh. Bringt dort auch jemanden mit, der sich ein bisschen auskennt. Oder ihr entscheidet euch für Sportunterricht, eine Doppelstunde Sport mit meiner Wenigkeit. Ich kann Doppel noch nicht aussprechen, so früh am Morgen, merkst du?
3: Doppelstunde.
0: Ich habe keinen Kaffee getrunken, eine Doppelstunde Sport. Ja. Und so oder so gibt es die 500 Euro für die Klassenkasse und wichtig ist, dass ihr euch anmeldet.
3: Genau, ganz wichtig.
4: Hallo, hier ist die Marlies. Ich bin die Oma von der Lotte und ich habe die Klasse 5a angemeldet. Hier das Thema Medienkompetenz mit der Christine. Ich denke, das ist ganz, ganz wichtig, gerade für dieses Alter, der neue Umgang mit dem Smartphone. Und ich denke, die 500 Euro können Sie ganz, ganz gut gebrauchen, weil Sie sind alle neu in der Klasse am Gymnasium und müssen sich kennenlernen und eine Ausfahrt wäre doch prima.
3: Okay, und wen haben wir hier?
5: Also ich bin Katrin, ich bin die Mama von Charlotte aus der Klasse 6b und wir haben uns für Sport beworben, weil mein Kind sehr sportlich ist und wir wollen schon mal sammeln für die Klasse in der 10. Klasse, auch wenn es bis dahin noch ein bisschen hin ist.
0: Okay,
3: so. Nächste Auslosung am Donnerstag, da losen wir die nächste Schulstunde aus. Das heißt, wenn Sie sich noch nicht angemeldet haben, dann ganz schnell bei uns auf die Website gehen und noch mitmachen.
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5: Mit Nathalie Feigl. Guten Morgen. Frauen in Chemnitz bekommen im Schnitt mehr Kinder als in den anderen sächsischen Großstädten. Die Geburtenzahl lag hier zuletzt bei 1,2.
6: Dagegen waren es in Dresden 1,06 und in Leipzig 0,93 Geburten. Das geht aus einem neuen Bericht des Statistischen Landesamtes hervor. Und in Chemnitz ist nicht nur die Geburtenzahl höher. Die Frauen sind bei der Geburt ihres ersten Kindes im Schnitt auch jünger. Mit 28 Jahren werden sie etwa 2 Jahre früher als in Dresden und Leipzig Mutter. Oliver Heinze, Nachrichtenredaktion.
5: Das insolvente Chemnitzer Traditionsunternehmen STC Spinzwirn an der Zwickauer Straße ist zumindest teilweise gerettet. Ein bisheriger Gesellschafter übernimmt ausgewählte Vermögenswerte, die dann Grundlage für den Neustart einer eigenständigen Gesellschaft mit rund 40 Beschäftigten sind. Das geht aus einer Mitteilung des Insolvenzverwalters hervor. Für die Mitarbeiter, deren Arbeitsplätze nicht erhalten werden können, wurde demnach eine Transfergesellschaft eingerichtet. Der Produktionsschwerpunkt liegt künftig auf Anlagen, die Material für Kunstrasen herstellen. In dieser Woche beginnt der Bau der Carbon-Forschungsanlage der TU Chemnitz. Für 34 Millionen Euro entsteht in der Nähe von Boxberg in der Oberlausitz ein in Europa einzigartiger Komplex für die Herstellung von Carbonfasern. Das Geld stammt aus dem sogenannten Kohlefonds. Bis Ende 2028 soll das Forschungszentrum fertiggestellt sein. In der Anlage werden die Fasern sowohl produziert als auch zu Stoffen verbunden und schließlich zu Bauteilen verarbeitet. Die Bundeswehr hat offenbar Probleme, genügend Freiwillige für den Dienst in Litauen zu finden. Verteidigungsminister Pistorius will deshalb hunderte Soldaten zwangsverpflichten. Deutschland soll in Litauen eine neue Panzerbrigade aufbauen und dauerhaft stationieren. Im kommenden Jahr soll die Brigade einsatzbereit sein. Im Ringen um die Arktis will Europa stärker mitmischen. Kanzler Merz und Vertreter 11 weiterer Länder haben sich bei einem Gipfel in Finnland darauf verständigt, das Engagement der EU auszubauen. Soita Suvali berichtet.
7: Die größte Bedrohung sehen die Gipfelteilnehmer in Russland. Deshalb wollen sie den Norden besser überwachen, mehr Informationen austauschen und wichtige Anlagen an Land und auf See schützen. Gleichzeitig geht's ums Geschäft. Durch das schmelzende Eis entstehen neue Schifffahrtsrouten. Außerdem lagern in der Region wichtige Rohstoffe.
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9: Einen wunderschönen guten Morgen. So, jetzt machen wir aber mal einen Punkt, denn heute ist der internationale Tag des Punktes. Und das Wetter, also das schlechte Wetter, das hat auch einen Punkt gemacht, denn es wird heute wirklich wunderschön. Mit viel Sonnenschein, Temperaturen, über die man sich auch freuen kann, so 24, 25 Grad, da lässt sich's aushalten. Morgen der Tag, naja, der wird schon wieder ein bisschen unbeständiger. Es können nämlich im Tagesverlauf kräftigere Schauer oder auch mal vereinzelte Gewitter durchziehen. Die Temperaturen bleiben weiter relativ angenehm. Am Donnerstag, da lässt sich dann endlich mal wieder die Sonne blicken und auf den Straßen, das ist alles noch total entspannt. Keine Staus, keine Blitzer, gute Fahrt und einen wunderschönen Dienstag.
10: Ja, danke schön, Miri.
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10: Ja,
12: Das ist hart.
13: Ja, und das ist der Dienstag. Heute, 15. September, kurz vor 6. Einen wunderschönen guten Morgen.
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1: Und die gehören heute Anne Eichhorn. Bei der Mitarbeiterin der Pressestelle und Cross-Media-Redaktion der TU Chemnitz treffen nicht nur die Pressemitteilungen ins Schwarze. Bei den deutschen Meisterschaften im Bogenschießen in Schwedt holte sie Gold im Einzel. Und weil einmal Gold offenbar nicht reicht, hat sie gleich nochmal nachgelegt. Gemeinsam mit Silke Bertram und Carola Heinze gewann Anne auch den Mannschaftstitel. Mehr als 120 Sportler waren am Start. Für Anne Eichhorn wurde es ein Wochenende mit besonders treffsicherem Ausgang.
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0: Es ist 10 Minuten nach 6. Einen Viva wunderschönen guten Morgen. Herzlich willkommen im Dienstag, heute der 15. September. Schön, dass Sie mit uns in diesen wundervollen Tag starten, an dem der Sommer nochmal zurückkehren soll. Bevor es aber richtig losgeht, wir sind ja Privatradio. Weiß gar nicht, ob ich das schon mal erwähnt hatte an dieser Stelle. Das heißt, wir sind nicht gebührenfinanziert, wir kriegen nichts. Ja, das heißt, alles, was ja Geld kostet, müssen wir irgendwie über Reklame einspielen. Und da kommt jetzt, apropos einspielen, der Tim ins Spiel. Tim, wenn du vielleicht ganz kurz, bitte.
1: Ja.
0: Ja.
2: Jetzt nur ein Spot.
0: Der wird immer besser, der Tim, oder?
3: Ja, kann's halt, ne?
0: Der kann's halt. Das ist irre. Wenn du so einen im Team hast.
1: Ja, 5 Jahre studiert.
0: Dann hast du es geschafft. Kannst du bitte nochmal?
1: Warte, das ist beim zweiten Mal immer schwer.
0: Ja, ich weiß.
2: Jetzt nur ein Spot!
1: Das war anders.
0: Das war gut.
3: Ja. Der erste war überzeugend.
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0: Ja, Sie auch. Und da sind wir alle. Die Christine ist da.
3: Morgen.
0: Die Miri ist da.
5: Morgen.
0: Der Tim ist da.
6: Guten Morgen.
0: Der Yoshi ist da. Yoshi. Ah, da ist er. Yoshi? Ja, sehr schön. Und Sie sind auch da. Das heißt, wir können anfangen.
3: André, du auch.
0: Ich bin auch,
3: du bist da. Auch anwesend. Ja,
0: schön, guten Morgen.
3: Kasperle da.
0: Und
3: ja.
0: Wir wären fast dezimiert worden. Ja, also um ein Haar wäre die Miri heute nicht mehr unter uns. Ja, wer eben kocht, ja, am elektrischen Herd. Ja, und dann aus Versehen vom Toaster das Kabel auf der heißen Kochplatte liegen hat, ja, so ein Stück davon, und dann pappt das Kabel an und geht dort nicht mehr ab, und dann ist immer noch der Stecker vom Toaster in der Steckdose, und man nimmt dann ein Messer und versucht, dieses angebackene Kabel irgendwie von der Kochplatte loszukratzen, der kann dann auch schon mal einen Schlag bekommen, nicht, Miri?
3: Ja, und? Aber ich bin jetzt, also ich sag mal, ich bin wach.
0: Oh, Gottes Willen.
3: Das war ein Schreck. Ja, und ich bin ganz ehrlich, ich bin sehr, sehr froh, dass dieses Messer einen Plastikgriff hatte. Weil ich glaube, ich wäre verstorben, wenn das keinen Plastikgriff gehabt hätte. Ja. Das wäre, glaube ich, unerfreulich gewesen.
0: Ja, gut.
3: Na ja. Was macht ihr
0: deswegen
3: denn
0: Augen
3: da?
0: Auf, Augen auf beim Kochen.
3: Und das einen Tag vor dem Geburtstag meiner Mama.
0: Auch das, die heute Geburtstag hat, ne?
3: Die heute Geburtstag hat, und wenn sie das jetzt hört, kriegt sie wahrscheinlich einen Schlag.
0: Ja. ja, also
3: ja,
0: schön.
3: Nein. Also liebe Grüße, liebe Mami, du hast mich aus allem rausgehauen und du bist die beste Mama der Welt.
0: Schöne Grüße an die Küste hoch, an die Ostsee. Hallo, ne? Ja, dann können wir anfangen.
3: Doch,
0: ne? Wenn alle soweit am Leben sind. Ja. Möchte noch jemanden grüßen vielleicht? Tim, die Kinder, oder?
6: Ja, wir grüßen alle, die da draußen unterwegs sind
0: und
6: die jetzt mit uns hier unterwegs auf den Start in ihren Tag sind.
0: Ja, wunderbar. Ja. Markus Lanz würde sagen, Grüße gehen raus jetzt.
6: Das ist einfacher.
0: Grüße gehen raus. Jetzt kommt die Kaffeefrage.
6: Tim. Heute ist der Tag der Linguine. Was bedeutet Linguine ins Deutsche übersetzt? Sind das A, lange Locken, B, geringelte Schwänzchen oder C, kleine Zungen? Die Nudelart ist das, ne?
0: Ja,
6: für alle, die es nicht kennen.
0: Ja. Also nicht Pinguine, sondern Linguine.
6: Ah. Genau, das sind die italienischen Artgenossen.
0: Kleine Locken, Vögel. Lange Schwänzchen oder?
6: Lange Locken, geringelte Schwänzchen oder kleine Zungen.
0: Geringelte Schwänzchen, lange Locken.
5: Ich nehme die Zungen. Das ist ja Gleichstand. Ich nehme Zungen.
0: Ist Gleichstand, ja?
5: Ja, ja. Geht um Schnelligkeit.
3: Ich glaube.
0: Was ist die Zungen? Nee,
3: das war doch. Na, Lingu. Naja.
0: Ach so, Lingu.
3: Naja, natürlich. Lingu.
0: Ja.
3: Lingu
0: ja.
3: ist, glaube ich, Sprache, Zunge und so. Ja, also ich würde auch sagen Zunge.
0: Was war das nochmal? Die Ringelschwänzchen waren es?
6: Geringelte Schwänzchen?
0: So, geringelte Schwänzchen?
3: Geringelte
6: oder
3: Locken.
6: Lange Locken.
0: Lange Locken. Lass uns mal lange Locken machen.
3: Aber Linguine, das sind keine Locken. Linguine sind gerade Nudeln.
0: Aber Lingulocke, das sagt doch der Italiener, sagt Lingulocke, deine Lingulocke.
3: Da bin ich raus.
0: Ja, okay.
3: Locke
0: sitzt also wir sagen
3: nicht.
0: Lange Locken.
3: Nein, du sagst
0: doch,
3: lange Locken.
0: Lange Locken.
3: Ich sag nicht lange
0: Locken.
3: Wir
0: nehmen lange Locken, lange Locken. Und wahrscheinlich sind es jetzt doch die Ringelschwänzchen.
3: Weder noch.
0: Tim.
6: Ja, Linguine, so ein bisschen vergleichbar mit Spaghetti. Mhm. Allerdings sind sie nicht rund, sondern flach und leicht linsenförmig gewölbt. Erinnern so ein bisschen an kleine Zungen. Ja, und das heißt es.
0: Kleine Zungen. Ja, das hätten wir ja auch genommen, Miri, ne?
3: Das ist klar.
0: Wenn die Christine nicht schneller gewesen wäre.
3: Ich hab's ja gesagt.
0: Ja, du hast sie gesagt. Das heißt?
3: 13 zu 14. Mhm. Jetzt der neue Punktestand. Freunde. Hm?
0: Christine liegt in Führung und Miri, wir machen mal Kaffee für alle.
3: Oh je.
0: Ja. 6:15, 6:15, 6:45, wunderschönen guten Morgen.

0: einen schönen Dienstagmorgen allerseits. Tief im Osten Europas, genauer gesagt im Nordosten, da lauert das Böse, da lauert der Feind, da verläuft die Grenze zwischen Litauen und Russland. Und 5000 deutsche Soldaten sollen dort mit der Panzerbrigade 45, die heißt wirklich so, Panzerbrigade 45, also 5000 deutsche Soldaten sollen dort dauerhaft stationiert werden, um den Feind, um den bösen Russen dort abzuschrecken und im Zweifel auch vernichtend zu schlagen. Die Generäle haben nun gehofft, genug Freiwillige zu finden, die dort für sehr viel deutsches Steuergeld ihren Dienst tun, aber so richtig will da keiner hin. Jedenfalls finden sich trotz bester Bezahlung nicht genug Panzersoldaten. Stell dir vor, es ist Krieg und keiner geht hin, keiner will mitmachen. Aber so einfach ist es leider nicht. Boris Pistorius hat jetzt den Befehl erlassen, Zwangsversetzungen für deutsche Soldaten an die russische Grenze anzuordnen. So weit ist es schon gekommen. Ja, und was heute sonst alles noch auf uns zukommt, alles was wichtig ist und wichtig wird, erfahren Sie gleich in den Nachrichten.
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9: Mit Nathalie Feigl. Guten Morgen. In Altendorf wird heute die neue Brücke über den Pleißenbach eingehoben. Die 15 Meter lange Betonkonstruktion wurde in Cuxhaven gefertigt und in der Nacht per Schwertransport nach Chemnitz gebracht. 6.400 Kinder und Jugendliche in Sachsen haben im Jahr 2024 eine ADHS-Diagnose erhalten. Das ist ein Plus von 7% innerhalb eines Jahres, so die DAK. 2 Millionen Euro aus der sogenannten Klimamillion des Freistaates sind seit 3 Jahren nach Chemnitz geflossen. So gab es rund 1,2 Millionen Euro für die Solaranlagen am Schwimmsportkomplex Bernsdorf und am 1-Stadion an der Gellertstraße. Und der oberste Gerichtshof der USA hat Pläne der Trump-Regierung gestoppt, die Briefwahl einzuschränken. Die Entscheidung ist von großer Bedeutung, weil in den USA fast ein Drittel der Wähler per Briefwahl abstimmt.
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10: Im Studio Florentin Oesterle, schönen guten Tag. 4 Spiele und 4 Siege. Deutschlands Volleyballer stehen bei der Europameisterschaft im Achtelfinale. Nach der Türkei, Lettland, Rumänien und zuletzt der Schweiz wartet heute Olympiasieger Frankreich und das immer noch in der Gruppenphase. Bei den vergangenen 3 Europameisterschaften war jeweils im Achtelfinale oder sogar schon davor Schluss. Vielleicht ist dieses Mal etwas mehr drin für die deutsche Mannschaft. Wer wird Ende Oktober Weltfußballer? Lamine Yamal macht jetzt schon mal ordentlich Eigenwerbung. Der Star vom FC Barcelona sieht sich selbst als Favoriten auf dem Ballon d'Or. Seinen größten Rivalen sieht er in Kylian Mbappé. Der sieht das übrigens ganz ähnlich. Auf die Frage, für wen er stimmen würde, sagte der Topstürmer von Real Madrid: Für mich selbst. Die Wahl zum Weltfußballer findet im Oktober statt.
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12: Einen wunderschönen guten Morgen. Auf die Wosen geht's heute definitiv im luftigen Dirndl und mit kurzer Krachlederin, denn es ist wunderschönes Wetter bei uns in Chemnitz. Herrlich viel Sonnenschein und die Temperaturen, die gehen so auf 24 Grad rauf. Morgen der Tag, der wird dann schon wieder ein bisschen unbeständiger. Da sollte man vorsichtshalber einen Schirm einstecken, denn da kann's immer mal Schauer geben zwischendurch. Oder vielleicht mischt auch mal ein Gewitter mit. Am Donnerstag guckt dann wieder öfter mal die Sonne raus. Und auf den Straßen haben wir einen defekten Schwertransporter auf der A4 aus Dresden in Richtung Chemnitz in der Überfahrt auf die B93 Richtung Zwickau. Bitte Vorsicht, ansonsten läuft alles störungsfrei. Ich wünsche eine gute Fahrt. Schönen Tag.
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15: Yeah, yeah, yeah. Oh. Ai, oi, oi, oi.
0: Ach, schön.
16: Wenn ich sensibler wäre, würden mir jetzt die Tränen der Rührung in die Augen treten.
0: So schön. Jetzt wünschen wir Ihnen und euch erstmal einen guten Start in den Dienstagmorgen. Ist der 15. September?
17: Ja, schönen guten Morgen.
0: Kurz vor 7.
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0: Zwei Minuten nach halb sieben.
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2: Ich bin Carsten Koliski. Momentan werden zwei Gebäude auf dem Gelände der Schönherr-Fabrik saniert. Es handelt sich da um die ehemalige Skaterhalle, auch Druckbude genannt, und den angrenzenden Verwaltungsbau. Dort sollen neue Gewerbeflächen entstehen. Auch eine Schule ist im Gespräch. Bei den Bauarbeiten gab es einen ungewöhnlichen Fund, so der Geschäftsführer der Schönherr-Fabrik, Steve Tietze.
3: Bei der Entkernung des Gebäudes haben wir festgestellt, dass im Keller, wir haben einen voll unterkellerten Bereich, dass dort sich noch ein alter Tresor befindet, der noch verschlossen ist, wo wir auch keinen Schlüssel, keinen Zugang haben. Und die Hoffnung ist, dass wir dort bei der weiteren Sanierung oder Entkernung dort vielleicht noch einen Zugang ermöglichen können, um dort vielleicht den nächsten Fördermittelbescheid zu finden oder ähnliches, dass wir vielleicht noch eine kleine Zuwendung in dem Tresor wiederfinden. Ich vermute, es wird nichts mehr drin sein.

0: Neues von Harry Styles. Jetzt gibt's Neues von Miri. 7:07.
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3: Ach, endlich mal wieder starten wir in einen wirklich schönen Tag mit viel Sonnenschein und so gar nichts, worüber man sich ärgern muss. Die Temperaturen, die gehen auch so auf 24, 25 Grad rauf und auf den Straßen, da müssen wir uns auch über nichts ärgern momentan. Aber vielleicht haben Sie das schon getan. Dann rufen Sie mich gerne an 03 mal 800 und die 4.
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0: Ja, und vom Falco kommen wir jetzt zum Micha. Unser Chefmeteorologe Michael Klein ist in der Leitung.
1: Wunderschönen guten Morgen. Erstmal den Wetterman, den Micha, und schönen guten Morgen euch und Ihnen auch am Radio.
2: Hallo, guten Morgen.
1: Oh, heute Dienstag, 15. September. Lass uns mal gucken, ist der Kanzler noch im Amt? Der Merz, ist er noch?
2: Ich habe jetzt noch nichts Gegenteiliges gehört.
1: Nein, noch nicht.
2: Kriege ich dann eine Push-Nachricht? Wenn
1: ja, ich glaube ja. Das wird ja damit gerechnet, dass er noch in dieser Woche zurücktritt. Aber das wird diskutiert, wird viel geredet hinter den Kulissen.
2: Erfährst du das aus Kreisen?
1: Aus Kreisen, natürlich. Ja. Wir bekommen ja hier jeden Morgen unser Fax, weißt du? Direkt aus der Regierungszentrale.
2: Aus Kreisen?
1: Ja, aus Kreisen. Ja, da steht ja auch drin, was wir dann zu sagen haben und was nicht.
2: Das ist alles vorgegeben. Sind da auch diese ganzen Versprecher markiert?
1: Ja, genau, ja. Und auch der Wetterbericht, der ist ja auch vorgegeben von der Regierung. Micha, hast du das Wetterfax bekommen heute schon? Direkt aus dem Kanzleramt.
2: Aber wenn das der Kanzler selber machen würde, dann wird es doch hier wuppen in Deutschland, Mensch, beim Wetter.
1: Was steht denn drin heute?
2: Für heute?
1: Ja, Aufschwung. Aufschwung.
2: Also mit dem Kanzler gesprochen, wenn es denn heute tatsächlich nochmal nötig wäre, dass es ein Wetter gäbe und da ein Interesse seitens des Bürgers bestehen würde, dann, es muss irgendwas Wort Ukraine, er sagt ja mal Ukraine, es muss auch noch untergebracht werden. Dann würde ich mich dazu durchaus einmal äußern.
1: Ja, siehst du. So. Und um die Menschen, wie hat er sagt ja immer, wir müssen die Politik besser erklären. Das sagt ja Friedrich Merz auch immer, weißt du? Also mit anderen Worten, der Wähler ist ein bisschen bekloppt und ein bisschen behämmert und versteht das alles nicht. Wir müssen es besser erklären und dann wählen uns die Menschen auch wieder.
2: Aber das hat nicht der Merz erfunden, das erzählen Politiker, glaube ich, schon bei alten Opas.
1: So, jetzt erzähl mal was über das Wetter. Aufschwung, das war das Stichwort. Die Temperaturen gehen heute nochmal ziemlich weit nach oben.
2: Genau, nach einer frischeren Nacht, weil der Himmel schon ganz gut aufgeklärt ist. Das ist die Grundlage für diesen sehr schönen sonnigen Tag. Wir werden ganz viel Sonne, wenige Wolken heute bekommen und dazu auch Temperaturen, die 25 Grad erreichen. Mancherorts kann es auch so ein ganz klein bisschen noch drüber gehen. Also es wird ein richtiger Sommertag zum Genießen. Ganz wenig Wind mit dabei. Hoch Xanthos liegt über uns. Deswegen auch, nur kein Ungemach in Sicht.
1: Ja, also Xanthos.
2: Xanthos,
1: guck an, interessant. Ja, dann unbedingt den Tag genießen, weil es ist ein relativ kurzes Intermezzo.
2: Ja, das kann man so sagen. Es kommt jetzt zwar nicht sofort der Herbst, aber morgen sieht die Welt schon wieder ein bisschen anders aus. 22 Grad, vielleicht 23 Grad dann nur noch, aber vor allem der Wettereindruck ist ein anderer, weil mehr Wolken da sind, zwischendurch es auch ein bisschen windiger wird und es kann dann auch mal ein Schauer, vielleicht auch ein Gewitter geben. Und dann geht's mit den Temperaturen noch ein bisschen weiter runter. Oh. Am Donnerstag sind es so gerade mal 20 Grad. Oh, hallo, bin ich da?
1: Ja, du bist da. Nee, oh, geht runter. Nee, deswegen, ich habe mich erschrocken. Oh.
2: So was kann dich noch schocken?
1: Ja, ich wollte mich gerade wieder an die 25 Grad gewöhnen.
2: Du bist steigende Zahlen gewöhnt an der Tankstelle, ne?
1: Ja, genau.
2: Es geht auch ein bisschen wieder hoch. Also Wochenende sind so 22, 24 Grad nochmal drin.
1: Wollte sagen, also der Sommer ist immer noch nicht vorbei. Und da kommen auch nochmal die 25 Grad bestimmt.
2: Das wird jetzt immer schwieriger. Also nach dem nächsten Wochenende geht es wahrscheinlich so ganz, ganz langsam nach unten. Aber zumindest vielleicht am Wochenende könnte es nochmal reichen.
1: Mal gucken. Aber in diesem Sommer ist alles möglich. Das haben wir doch gelernt.
2: Das stimmt wirklich. So. Ja.
1: Micha, wir gönnen uns jetzt erstmal noch eins zum Wachwerden.
2: Och, bitte ein Käffchen.
1: Ja, los.

0: So, wunderschönen guten Morgen an diesem Dienstag. In Sachsen werden immer weniger Kinder geboren. Im vergangenen Jahr, das hat jetzt das Statistische Landesamt veröffentlicht, im vergangenen Jahr insgesamt 23.126 Kinder. Und das ist der niedrigste Wert seit 1995. Das Problem ist, dass jedes Jahr doppelt so viele Menschen in Sachsen sterben. Ja, einfach altersbedingt. Da kann man hochrechnen, wie lange es dauert. Und wir sind einfach weg. Wir sind einfach nicht mehr da. Also müssen wir was tun. Ja, wir brauchen mehr Kinder. Und was heute sonst noch wichtig ist und wichtig wird, das erfahren Sie auch gleich bei uns in den Nachrichten.
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11: Mit Nathalie Feigl einen schönen guten Morgen. In Altendorf wird heute die neue Brücke über den Pleißebach eingehoben. Sie ist 15 Meter lang und 4 Meter breit. Mehr dazu von Carsten Koliski.
12: Die tonnenschwere Betonkonstruktion wurde in Cuxhaven gefertigt und in der Nacht per Schwerlasttransport nach Chemnitz gebracht. Sie verbindet künftig wieder die Limbacher Straße mit dem Park am ehemaligen Güterbahnhof. Die alte Brücke musste im Februar abgerissen werden, da sie stark sanierungsbedürftig war. Eröffnet werden soll der Neubau am 30. Oktober. Bis dahin sind noch verschiedene Restarbeiten im Umfeld geplant. Die Gesamtbaukosten liegen bei 1,25 Millionen Euro, größtenteils finanziert durch Fördermittel.
11: In Sachsen erhalten immer mehr Kinder und Jugendliche die Diagnose ADHS. Laut dem neuen Kinder- und Jugendreport der DAK stieg die Zahl der Erstdiagnosen im Jahr 2024 auf 6.400 Fälle, ein Plus von 7% innerhalb eines Jahres. Von ADHS-Betroffene lassen sich leicht ablenken, zappeln oft und können schlecht abwarten. Andererseits sind sie häufig kreativ und begeisterungsfähig. Mehrere Energieprojekte in Chemnitz wurden mit Geld aus der sogenannten Klimamillion unterstützt. Insgesamt flossen 2 Millionen Euro in unsere Stadt. Das zeigt eine Antwort der Staatsregierung auf eine kleine Anfrage der Grünen. 300.000 Euro gingen an ein Holzlager auf dem Kompostierplatz Chemnitz-Talstraße. Weitere 1,2 Millionen Euro flossen in die Photovoltaikanlagen im Schwimmsportkomplex Bernsdorf sowie am 1-Stadion an der Gellertstraße. Außerdem wurden 250.000 Euro in die Dämmung der Förderschule Alt-Chemnitz und des André-Gymnasiums investiert. Viele junge Menschen träumen von einer eigenen Firma. Aber nur wenige setzen den Plan auch wirklich um. Bei einer Umfrage der Bertelsmann Stiftung haben 40% gesagt, sie könnten sich vorstellen, eine Firma zu gründen. Wirklich umgesetzt haben das aber nur 3% der 14- bis 25-Jährigen. Das liegt zum Beispiel daran, dass viele ein sicheres Angestelltenverhältnis bevorzugen, anderen fehlt das Wissen oder Startkapital. Der oberste Gerichtshof der USA hat Pläne der Trump-Regierung gestoppt, die Briefwahl einzuschränken. Die Entscheidung ist von großer Bedeutung, weil in den USA fast ein Drittel der Wähler per Briefwahl abstimmt und im November Zwischenwahlen anstehen.
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14: Einen wunderschönen guten Morgen. Ja, gestern um diese Zeit hatten wir eindeutig mehr Wolken am Himmel. Heute sieht das schon sehr, sehr schön aus. Man kann schon ahnen, dass es ein wunderschöner Tag wird mit viel Sonnenschein. Die Temperaturen auch sehr angenehm, so um die 24 Grad. Morgen der Tag wird dann leider wieder ein bisschen unbeständiger. Da sind auch mal kräftigere Schauer oder vereinzelt mal ein Gewitter möglich. Und am Donnerstag, da guckt dann wieder öfter die Sonne raus. Die Temperaturen gehen aber ein kleines Stück nach unten. Und Obacht, ein defekter Schwertransport immer noch auf der A4. Aus Dresden kommt an der Überfahrt auf die B93 Richtung Zwickau. Bitte Vorsicht. Ansonsten haben wir nichts weiter. Gute Fahrt. Schönen Tag.
0: Dankeschön, Miri.
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17: Wer sind diese Leute?
18: Sie sind Teil dieser Demokratie. Wir brauchen die Demokratie, aber ich glaube, derzeit braucht die Demokratie vor allem uns.
0: Ja, das ist wichtig. Das ist ganz wichtig. Demokratie ist zu wichtig, um sie allein den Politikern zu überlassen. Da haben schon die alten Erfinder der Demokratie, so gesagt, die Griechen, die alten Athener.
19: Und viele Kinder, damit man auf so schlaue Sätze kommt, muss man immer viel lesen.
0: Ja, und weil ich gerade gelesen habe, dass heute der internationale Tag der Demokratie ist. Deswegen,
19: ja, und deshalb, also wegen dem Lesen, gibt es bei uns nämlich die André und die Morgenmädels Auslese. Mhm. Da stellen wir immer schöne Bücher vor und gleich gibt es ein tolles Kinderbuch und zwar Spekulatius auf Klassenfahrt von Tobias Goldfarb. Reden wir gleich drüber und ihr kriegt das Buch auch geschenkt.
0: Also, dranbleiben.
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0: ist kurz nach 7. 15. September. Weißt du, was heute in 100 Tagen ist? Genau.
1: Heute in 100. Ich nehme mal an, Weihnachten.
0: Es ist Weihnachten in 100 okay. Tagen. Ja, und deswegen kann man auch schon mal über Spekulatius reden. Und da sind wir auch schon bei unserem Buchtipp heute.
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0: Gibt schon Spekulatius im Supermarkt? Ja, bestimmt, ja.
1: Es gibt schon Dominosteine und Stollen und alles. Also zumindest im Supermarkt. Ja.
0: So, unser Buch, das wir, und ich sag mal bewusst, euch jetzt vorstellen möchten. Euch, liebe Kinder. Ja. Aber es ist natürlich auch für die Mamas und Papas spannend. Omis und Opis und Tanten und Onkels. Also das Buch, das wir vorstellen möchten, heißt Spekulatius auf Klassenfahrt.
1: Ja, und Spekulatius ist ein kleiner Weihnachtsdrache. Aha. Und er ist halt zu Weihnachten geboren und deshalb heißt er eben das ganze Jahr über Spekulatius. Okay. Hat er sich aber mittlerweile dran gewöhnt und diesmal geht er auf Klassenfahrt, aber nicht einfach so, sondern er macht in dieser Klasse, weil normalerweise geht er ja quasi in die Drachenschule, aber jetzt geht er an eine normale Schule und muss da ein Kein-Quatsch-Mach-Praktikum machen. Gott.
0: Ja, das ist schwer.
1: Und das auf Klassenfahrt. Die Klasse fährt irgendwie auf eine alte Ritterburg und da kommt der kleine Spekulatius, der Weihnachtsdrache, also mit und darf eigentlich keinen Quatsch machen. Mhm. Das geht natürlich ganz gehörig in die Hose. Okay. Funktioniert nicht so richtig. Das Buch ist super geeignet für Erstleser oder eben zum Vorlesen. Spekulatius
0: ist auch wunderschön illustriert, muss ich sagen. Ja, also nicht nur Leser, schöne Bilder sind auch drin.
1: Genau.
0: Ja, so. Entschuldigung, ich habe dich unterbrochen.
1: Du suchst deine Bücher immer nach Bildern
0: aus. Ja, ich suche die nach Bildern aus.
1: Ja, genau. Also Spekulatius auf Klassenfahrt von Tobias Goldfarb, so heißt der Autor. Ja, und wir würden es jetzt verschenken.
0: Mhm, genau, einfach anrufen. Unsere Lesehotline, das ist die 08000 788000. Wir haben ein paar Exemplare, würden wir gerne weiterreichen. 08000 788000, 100 Tage vor Weihnachten heute. Spekulatius, der Weihnachtsdrache. Spekulatius auf Klassenfahrt.
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0: Hast du zwei Hände frei?
1: Für wen?
0: Mach mal frei.
1: Ja, für wen?
0: Für den Applaus.
1: Oder?
0: Who's bad? So, jetzt mal Applaus, warte mal, wir sind bei 7:12. Ah ja, da erwischen wir die eine oder andere Lehrerin oder den einen oder anderen Lehrer. Jetzt bitte mal Applaus für unsere Lehrkräfte hier in Sachsen. So, hast du?
1: Ja, ja, absolut.
0: So, jetzt einen etwas größeren Applaus bitte für die Mamas und Papas. Ich meine, die haben ja auch im weitesten Sinne was mit der Schule zu tun. So.
1: Ja. Ja, ja.
0: Und jetzt den allergrößten Applaus bitte für unsere Schülerinnen und Schüler. Oh, Sachsen hat im Bildungsmonitor deutschlandweit den ersten Platz verteidigt.
1: Das ist.
0: Was sagst du denn jetzt? Ja, da bist du sprachlos, ich merk schon. Ja,
1: ich wollte gerade sagen, da freut man sich auf jeden
0: du
1: Fall.
0: Du alter Nordrhein-Westfale.
1: Ja, ich denke jetzt gleichzeitig, ach, ich weiß jetzt, wir fangen ja an zu nörgeln. Wenn alles so bergab geht und wir diesen PISA-Schock gerade noch verstauen müssen, aber unter denen sind wir immer die Besten dann, ne?
0: Richtig, also letzte Woche der PISA-Schock.
1: Ja.
0: Das wird bestimmt das Wort des Jahres, PISA-Schock.
1: PISA.
0: Ja, da war ja seit, na, es geht bergab und so weiter. Ja, und jetzt aber die neue Studie, das ist der Bildungsmonitor, der wird auch jedes Jahr erstellt. Und da ist Sachsen deutschlandweit auf 1, schon viele, viele Jahre hintereinander. Allerdings mit etwas weniger Punkten als in den vergangenen Jahren. Aber du hast es schon richtig gesagt, wir bleiben trotzdem die Nummer 1, also die, ja, man muss fast sagen, die Einäugigen unter den Blinden.
1: Unter den Blinden. Wir wissen nicht, wie es geschrieben wird, aber genau, zumindest haben wir die richtige Anzahl von Buchstaben gefunden.
0: Aber das ist doch schon mal schön, oder?
1: Ja,
0: also wir sind die Besten und da ziehen natürlich alle an einem Strang und weiter so und vielleicht noch ein bisschen zulegen. So, dass wir vielleicht den Deutschlandschnitt insgesamt wieder ein bisschen nach oben kriegen.
1: Vielleicht kannst du eine Missionsreise geben. So ein Schüleraustausch. Sächsische Schüler bringen in Bremen einfach mal was.
0: Ja, oder in deiner alten Heimat in Leverkusen in Nordrhein-Westfalen.
1: Zum Beispiel.
0: Ich meine, wir geben ja hier schon alles als Morgensendung. Wir gehen ja an die Schulen, bieten unsere Schulstunde an, bringen Geld für die Klassenkasse mit, unterrichten Medienkompetenz beziehungsweise Sportunterricht. Was sollen wir denn nun noch machen?
1: Hier müsst mal über die Landesgrenze hinausfahren.
0: Ja.
1: Tut mal was hier fürs Vaterland.
0: Also. Jetzt kommt der Wetterman mit Bildungsauftrag. Unser Chefmeteorologe, Michael Klein. Wie kommt denn das zustande, dass wir heute auf einmal wieder 25 Grad bekommen?
1: Das hängt damit zusammen, dass wir einfach jetzt wirklich nochmal durch die Luftströmung aus dem Süden, das muss man jetzt auch mal sagen, ich glaube in der Schule findet das Meteorologie und Wetter und so weiter, ich glaube es ist eine halbe Stunde oder sowas, ne?
0: Wie ist denn
1: der
0: aktuelle Lehrplan? Schade ist.
1: Ja, total. Ja. Vor allem, weil es so ein Thema ist, wo alle drüber reden und dann wird auch viel Schwachsinn geredet. Es kommt daher, dass wir jetzt mit dem Hochdruckgebiet die Luftströmung aus dem Süden wieder mal anzapfen. Das heißt, da kommt so ein richtiger Schwung, erstmal warmer Luft wieder zu uns geflossen. Der breitet sich heute über uns aus. Es ist warm, trockene Luft, deswegen auch kaum Wolken und dadurch dann eben auch viel Sonnenschein. Temperaturen um 25, 26 Grad am Nachmittag und wenig Wind, weil Hochdruckgebiet. Das heißt, es wird ein richtig schöner Sommertag.
0: Sommertag.
1: Ja.
0: Aber der ist nur ganz kurz von Dauer.
1: Genau.
0: Kann man das so sagen? Das verrät doch schon wieder mein Bildungsniveau. Ganz kurz von Dauer, von kurzer Dauer. So wäre es, glaube ich, besser.
1: So wäre es, glaube ich, schöner.
0: Ja, so ist schöner, genau.
1: Morgen ist das Hochdruckgebiet schon wieder nicht ganz so wetterbestimmt für uns, hat sich dann schon weiter nach Osten verlagert und deswegen können die Tiefausläufer wieder hereinkommen. Heute bewegt er sich über Großbritannien und Frankreich hinweg. Ich mache jetzt Geografiestunde hier, merkst du. Kommt dann so auf uns zugezogen, das heißt, morgen langsam wieder mehr Wolken, da sind Schauer, vielleicht auch Gewitter möglich. Und dann so 22 Grad.
0: Oh, das geht doch auch noch. Ja. Da haben wir doch viel gelernt von dir jetzt.
1: Ist das so, ja?
0: Ja, das wird den Bildungsmonitor also nochmal richtig pushen.
1: Sonst machen wir gleich nochmal nachsitzen hier. Können wir auch machen.
0: Beim Käffchen?
1: Sehr gerne.
0: Das.

0: 7:18, 12 Minuten vor 7:30. Wunderschönen guten Morgen und die Millionärsfamilie, vielleicht die bekannteste Millionärsfamilie Deutschlands, die Geissens, die brauchen möglicherweise frisches Geld, denn sie haben sich abwerben lassen. Die Geissens ziehen nach 15 Jahren um von RTL zu Pro7. Sat.1. So, und was heute sonst noch wichtig ist und wichtig wird, das erfahren Sie auch gleich bei uns in den Nachrichten.
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10: Mit Nathalie Feigl. Guten Morgen. In Chemnitz bekommen Frauen im Durchschnitt 1,2 Kinder mehr als in anderen sächsischen Großstädten. In Dresden lag sie bei 1,06, in Leipzig bei 0,93. Das insolvente Chemnitzer Traditionsunternehmen STC Spinzwirn ist zumindest teilweise gerettet. Ein bisheriger Gesellschafter übernimmt ausgewählte Vermögenswerte als Grundlage für den Neustart einer Firma mit rund 40 Beschäftigten. In dieser Woche beginnt der Bau der Carbon-Forschungsanlage der TU Chemnitz. Für 34 Millionen Euro entsteht in der Nähe von Boxberg in der Oberlausitz ein in Europa einzigartiger Komplex für die Herstellung von Carbonfasern. Und die Bundeswehr hat offenbar Probleme, genügend Freiwillige für den Dienst in Litauen zu finden. Verteidigungsminister Pistorius will deswegen hunderte Soldaten zwangsverpflichten.
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12: Schönen guten Morgen, einen traumhaften Start in einen traumhaften Dienstag. Also zu dem Himmel fällt mir nur ein, Mann, sieht das traumhaft schön aus. 24 Grad heute, die Höchstwerte bei uns in Chemnitz. Ein Tag zum Genießen, ein paar Wolken sind immer mal mit dabei. Die tun aber nichts, die sehen einfach nur himmlisch schön aus. Morgen der Tag wird dann leider so ein bisschen unbeständiger wieder. Da kann's auch teils kräftige Schauer oder mal ein Gewitter geben. geben bei Höchstwerten so um die 20 Grad. Am Donnerstag, da guckt dann öfter wieder die Sonne raus. Die Temperaturen gehen allerdings ein kleines Stück nach unten. Und auf den Straßen haben wir immer noch den defekten Schwertransporter auf der A4 aus Dresden in der Überfahrt auf die B93 Richtung Zwickau und einen Blitzer auf der Dr. Frieder-Freise-Straße Ecke Theresenstraße.
0: Dankeschön, Miri.
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15: Ja, guten Morgen.
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0: Wunderschönen guten Morgen.
16: Ihr müsst uns eine Chance geben, uns zu verteidigen.
0: Ja, ja, Mensch. Das ist wichtig. So. Das gilt auch im Tierreich so.
15: Genau, und das gucken wir uns jetzt mal ein bisschen genauer an. Mhm. Weil was soll denn zum Beispiel so ein kleines Opossum? Ne? Ja. So ein kleines Feldtierchen, das kann ja eigentlich niemandem was zuleide tun. Nee. Aber trotzdem hat es ja Fressfeinde. Ah. Und wie verteidigt sich denn so ein Tierchen, was sich eigentlich gar nicht wehren kann? Oder auch so ein Aal, weißt du, der gründelt da rum und plötzlich kommt irgendein großes Tier und will dem was tun. Da gibt's wirklich tierische Tricks in Sachen Verteidigung und das gucken wir uns gleich mal ein bisschen genauer an.
0: Das ist interessant. Wir waren ja gerade beim Thema Bildungsmonitor und das Sachsen wieder ganz vorne liegt, deutschlandweit. Ja, da machen wir gleich mal ein bisschen Biologieunterricht.
15: Stimmt, genau.
0: Spannend.
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0: Schönen guten Morgen. Kurz nach 7:30 jetzt. Und wie versprochen gibt's jetzt ein bisschen Biologieunterricht. Fressen oder gefressen werden? So lautet ja eine existenzielle Regel aus dem Tierreich. Aber wie schützen sich scheinbar wehrlose Tiere, zum Beispiel die Aale oder auch Opossums? Unser Lehrerkind Christine hat sich genau dazu mal schlau gemacht.
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2: Ja, Tiere haben teilweise ziemlich raffinierte Tricks auf Lager, um sich vor Fressfeinden zu schützen. Gerade die eigentlich wehrlosen Tierarten, die müssen sich halt was anderes einfallen lassen. Stinktiere zum Beispiel. Die können ihr Stinky-Sekret zielgenau auf bis zu 5 Meter verschießen. Das Zeug verursacht heftige Schmerzen auf den Schleimhäuten. Wir Menschen können den Geruch noch in über 1 Kilometer Entfernung wahrnehmen. Also da muss man als Angreifer schon wirklich Lust drauf haben. Dann gibt's sogenannte Schleimaale. Die werfen mit Schleim, der innerhalb einer Zehntelsekunde auf die 10.000-fache Größe anwächst. Der Schleim verstopft die Kiemen von den Angreifern, wie Haien zum Beispiel, und macht sie damit kampfunfähig. Große Schauspieler sind die Virginia-Opossums. Die fallen bei Gefahr in ein bis zu 4-stündiges Koma. So richtig mit sinkendem Herzschlag und fallender Körpertemperatur. Und dabei verströmen sie sogar Aasgeruch. Feinde denken also, Igitt tot, und wenden sich ab. Auf den ersten Blick wehrlose Tiere können sich also teilweise ziemlich clever verteidigen und machen mit diesen Tricks ihren körperlich überlegenen Feinden das Leben schwer.
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3: Shakira und Burna Boy. Die.

0: Dai dai. 8:08 jetzt.
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3: Ach, ich muss sagen, ich freue mich auf diesen Tag, denn es wird ein wunderschöner Tag mit viel Sonnenschein, mit sehr angenehmen Temperaturen. Die bewegen sich so im Bereich 22, 23, teilweise 24 Grad. Und ein Blitzer ist uns gemeldet worden auf der Dr. Frieder Freise Straße, Ecke Theresienstraße. Achtung, Schrittgeschwindigkeit hier, ansonsten rollt aber alles.
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0: Schmott oder auch Demo, wie unser Chefmeteorologe, unser Wettermann Micha Klein sagen würde, der jetzt in der Leitung ist. Guten Morgen, Micha.
1: Morgen, hallo.
0: Hallöchen. Und um 11:11. Du weißt, was das heißt, wenn du diese kleine Melodie hier hörst. Dum, dum, dum. Das kleine Quiz mit Micha Klein.
1: Ja, bitte? Man müsste mich sehen, sobald ich die ersten Takte dieser Musik höre, ich nehme eine andere Sitzhaltung an.
0: Ja, zu Recht. Also, die Antwort, die richtige oder falsche, entscheidet darüber, ob der Micha Klein das Käffchen im Anschluss an den Wetterbericht selber bezahlen muss oder ob ich einen ausgebe. Micha, ganz leichte Frage heute. Zum Dienstag. Am Samstag geht das Oktoberfest los. Da heißt es dann wieder Ortswuppdi, also das originale München. Ja. Welcher ziemlich berühmte Mensch hat beim Münchner Oktoberfest schon mal als Aushilfe gearbeitet? Also richtig als Handwerker. So ein bisschen handwerklich so, ja. War das A. Albert Einstein, B. Elvis Presley oder C. Leonardo DiCaprio?
1: Das könnte ja theoretisch jeder sein.
0: Es könnte jeder sein, ja. Aber nur einer ist richtig.
1: Also, bei Elvis Presley würde ich sagen, der war ja mit der amerikanischen Armee hier. Durfte der dann nebenbei noch arbeiten? Kann ich mir eigentlich nicht vorstellen. Musste er arbeiten? Nee, er hatte das Geld. Zu dem Zeitpunkt, als er in Deutschland war, war er schon Weltstar und hatte genügend Kohle und musste jetzt nicht noch arbeiten. Albert Einstein, war der in München? War der nicht eher...
0: Kann ja nicht helfen. Leonardo DiCaprio. Hat er nicht irgendwie eine Oma oder eine Tante, der Leo DiCaprio, in Deutschland?
1: Ich glaube, der hat sogar Eltern.
0: Ja, siehste.
1: Aber nicht in Deutschland. Ja, hat er eine Tante. Das meine ich aber auch schon mal gehört zu haben, dass er tatsächlich Verwandtschaft in Deutschland hat. Aber war der als Kind, ich glaube, der war auch als Kind mehrmals in Deutschland. Aber hat der dann hier arbeiten müssen, weil er kein Rückflugticket hatte oder so? Dass er sich das verdienen musste. Also jetzt von allen drei, das Albert Einstein könnte es auch sein.
0: Okay.
1: Das Oktoberfest schon? Ja.
0: Jetzt bitte einloggen. Welcher ziemlich berühmte Mensch hat beim Münchner Oktoberfest schon mal als Aushilfe gearbeitet, so handwerklich? Also Einstein, Elvis Presley oder Leonardo DiCaprio?
1: Ich nehme jetzt mal Leonardo DiCaprio.
0: Leonardo DiCaprio! Und...
1: Nee, das ist falsch, da war der zu jung. Das kann nicht sein.
0: Leonardo DiCaprio.
1: Das stimmt nicht.
0: Na was denn jetzt?
1: Nee, das stimmt nicht, aber ich habe eingeloggt.
0: Leonardo DiCaprio ist... Falsch! Als junger Mann half der 16- oder 17-jährige Albert Einstein im Jahr 1896 bei der Elektrifizierung des Schottenhamel-Zelts und zwar Elektriker-Aushilfe. Er arbeitete im Betrieb seines Vaters und Onkels. Ja, Einstein und Co. hieß die Firma und er hat da wirklich Lampen reingeschraubt und Kabel gezogen. Also, der Albert Einstein war auf dem Oktoberfest als Elektriker unterwegs, als
1: Im
0: junger Mann.
1: Im Moment fiel mir ein, dass Leonardo DiCaprio schon ganz jung auch Fernsehen gemacht hat. Und da dachte ich, dann musste der auch nicht mehr oder schrauben. Schade. Ja, gut, ihr seid verlorenes Käffchen.
0: Das heißt, der Micha Klein gibt gleich ein Käffchen aus. So, und jetzt die Vor-Oktoberfest-Woche. Das sieht doch heute nochmal richtig gut aus, oder? Also im Zelt wird einem, glaube ich, heute relativ warm.
1: Das ist tatsächlich so, dass man schon fast dann wieder denkt, oh, jetzt muss man mal hier durchlüften. Ja. Wobei man ja nach der frischen Nacht es auch im Zelt sehr, sehr frisch und kühl hat. Aber die Temperaturen ziehen ganz ordentlich an, auch dank des Sonnenscheins natürlich. Das wird nämlich ein sehr sonniger Tag, kaum irgendwo Wolken, später sind noch mit dabei. Dieser Satz keinen Sinn und krumm, aber egal, lassen wir so.
0: Wir sind halt alle keine Albert Einsteins.
1: Nee, der große Dichter Albert Einstein. Was hat er uns für schöne Sachen geschenkt? Ems hoch 2, das ist mein Lieblingsgedicht von ihm. Also tatsächlich heute, das tatsächlich, siehst du, wenn ich durcheinander komme, dann nicht mein tatsächlich. Also heute viel Sonnenschein, ein Sommertag, 25 Grad, das wird richtig schön.
0: Unbedingt genießen, weil es wird dann wieder ein bisschen kühler und wechselhafter.
1: Genau, morgen vor allem sind da schon wieder etwas mehr Wolken am Himmel, das geht so hin und her und da kann dann zwischendurch ein Schauer entstehen, vielleicht auch ein Gewitter. Es wird auch wieder windiger und bei den Temperaturen gibt es auch ein bisschen weniger, 22, 23 Grad, aber so richtig kühler wird es dann Donnerstag, da sind es vielleicht nur noch knappe 20 Grad.
0: Okay.
1: Danach geht es zum Wochenende wieder ein bisschen nach oben.
0: Micha, dann würde ich sagen, jetzt ein Käffchen, du gibst deinen aus.
1: Oh ja.
0: Und früher haben wir gesagt, wenn du so mit Zucker, mit Würfelzucker, haben wir gefragt, ein Stein oder zwei Steine?
1: Auch dafür hast du das jetzt alles gemacht, oder? Ja, genau.

0: Moin, es ist 12 Minuten vor 8 und ich muss das jetzt nochmal sagen, wir hatten das Thema vorhin schon mal, aber in Sachsen werden immer weniger Kinder geboren, das ist alarmierend. Im vergangenen Jahr insgesamt waren es mal 23.126 Kinder in ganz Sachsen. Das ist der niedrigste Wert seit 1995. Das Problem ist nämlich, dass jedes Jahr mehr als doppelt so viele Menschen in Sachsen sterben. Also einfach altersbedingt, ne, weil die wegsterben. Also wenn man das jetzt mal hochrechnet, wie lange es noch dauert, das kann man machen, dann ist es absehbar, dass wir irgendwann einfach nicht mehr da sind. Also wir müssen was tun, wir brauchen mehr Kinder. So, was wir heute sonst alles noch zu erledigen haben, was wichtig ist und wichtig wird, das fassen wir auch gleich nochmal zusammen hier in den Nachrichten.
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14: Mit Nathalie Feigl. Guten Morgen. Frauen in Chemnitz bekommen im Schnitt mehr Kinder als in den anderen sächsischen Großstädten. Die Geburtenzahl lag hier zuletzt bei 1,2.
15: Dagegen waren es in Dresden 1,06 und in Leipzig 0,93 Geburten. Das geht aus einem neuen Bericht des Statistischen Landesamtes hervor. Und in Chemnitz ist nicht nur die Geburtenzahl höher. Die Frauen sind bei der Geburt ihres ersten Kindes im Schnitt auch jünger. Mit 28 Jahren werden sie etwa 2 Jahre früher als in Dresden und Leipzig Mutter. Oliver Heinze, Nachrichtenredaktion.
14: Das insolvente Chemnitzer Traditionsunternehmen STC Spinzwen an der Zwickauer Straße ist zumindest teilweise gerettet. Ein bisheriger Gesellschafter übernimmt ausgewählte Vermögenswerte, die dann Grundlage für den Neustart einer eigenständigen Gesellschaft mit rund 40 Beschäftigten sind. Das geht aus einer Mitteilung des Insolvenzverwalters hervor. Für die Mitarbeiter, deren Arbeitsplätze nicht erhalten werden können, wurde demnach eine Transfergesellschaft eingerichtet. Der Produktionsschwerpunkt liegt künftig auf Anlagen, die Material für Kunstrasen herstellen. In dieser Woche beginnt der Bau der Carbon-Forschungsanlage der TU Chemnitz. Für 34 Millionen Euro entsteht in der Nähe von Boxberg in der Oberlausitz ein in Europa einzigartiger Komplex für die Herstellung von Carbonfasern. Das Geld stammt aus dem sogenannten Kohlefonds. Bis Ende 2028 soll das Forschungszentrum fertiggestellt sein. In der Anlage werden die Fasern sowohl produziert als auch zu Stoffen verbunden und schließlich zu Bauteilen verarbeitet. Die Bundeswehr hat offenbar Probleme, genügend Freiwillige für den Dienst in Litauen zu finden. Verteidigungsminister Pistorius will deshalb hunderte Soldaten zwangsverpflichten. Deutschland soll in Litauen eine neue Panzerbrigade aufbauen und dauerhaft stationieren. Im kommenden Jahr soll die Brigade einsatzbereit sein. Im Ringen um die Arktis will Europa stärker mitmischen. Kanzler Merz und Vertreter 11 weiterer Länder haben sich bei einem Gipfel in Finnland darauf verständigt, das Engagement der EU auszubauen. Soita Suvali berichtet.
5: Die größte Bedrohung sehen die Gipfelteilnehmer in Russland. Deshalb wollen sie den Norden besser überwachen, mehr Informationen austauschen und wichtige Anlagen an Land und auf See schützen. Gleichzeitig geht's ums Geschäft. Durch das schmelzende Eis entstehen neue Schifffahrtsrouten. Außerdem lagern in der Region wichtige Rohstoffe.
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16: Einen wunderschönen guten Morgen. Ja, wer hätte das gedacht, dass wir heute wieder so schönes Wetter haben nach dem gestrigen Miesepetertag. 24 Grad kriegen wir heute bei uns in Chemnitz. Ein sehr sommerlicher Dienstag zum Genießen. Viel Sonnenschein, nur ein paar getupfte weiße Wolken, die ab und zu mal unterwegs sind. Morgen der Tag wird dann leider wieder so ein bisschen unbeständig werden. Da kann es auch teils kräftige Schauer oder mal ein Gewitter geben. Am Donnerstag wird es dann aber wieder deutlich besser. Da lässt sich die Sonne immer mal blicken und auf den Straßen wird geblitzt. Auf der Dr. Frieda Freise Straße, Ecke Theresienstraße. Achtung, hier Schrittgeschwindigkeit wollte ich sagen. Und falls Sie noch was haben, gerne melden. 03x800 und die 4.
0: Ja, danke schön, Miri.
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0: Jahre hart.
1: Wir sind jetzt sehr, sehr froh und sehr glücklich.
2: Ja, das sind wir auch. Ja. Und wir sind vor allem deshalb froh, wenn wir sie froh machen können und dürfen. Ja. Am glücklichsten wirst du selbst, wenn du andere glücklich machst. Und vielleicht macht es sie ja glücklich, gratis, geschenkt, auf Einladung mal nach Paris zu reisen. Und zwar ins Disneyland, und zwar mit der ganzen Familie. Mhm. Dann wären sie hier bei uns goldrichtig, weil wir würden ihnen das gern schenken.
3: Genau, und es war nicht sie alleine, sondern wie gesagt, die ganze Family kommt mit in der zweiten Herbstferienwoche.
2: Ja. Ja.
3: Das ist der Reisezeitraum und wir spielen unser kleines Kofferpackenspiel. Mhm. Jeden Tag wandert ein Gegenstand in den Koffer. Wenn sie am Freitag alle Gegenstände aufzählen können, die drin sind, dann schwuppsdiwupps gibt es die Tickets fürs Disneyland und gleich ist es soweit. Mhm. Gleich wandert Gegenstand Nummer 2 in dieser Woche ins Köfferchen.
2: Da fassen wir auch das zusammen, was gestern schon reingewandert ist. Logisch, geht ja das Spiel. Ne? Ich glaube, in den Kopf haben sie schon drin. Das. Also bleiben Sie in Radioreichweite. Jetzt ist es erstmal kurz vor 8 und wir wünschen einen schönen guten Morgen. Hi.
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0: Zwei Minuten nach 8 ist ich. Guten Morgen.
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0: Alles gut. 125 zu 75. Ich habe jetzt lieber nochmal Blutdruck gemessen.
3: Ach, du mit deiner Uhr.
0: Ich bin so
3: da
0: aufgeregt. Oh, ja. Ja, das ist ja hier so eine Blutdruckmessuhr.
3: Ja, das ist so ein Zauberding, wissen Sie, für, keine Ahnung, 300 Euro.
0: 300 Euro,
3: und das Problem ist, wenn er diese Messung einschaltet, dann muss man still sein. Ja, also darf man nicht reden. Ja. Und dann legt er immer so die Hand oben auf die Schulter, also kreuzt quasi den Arm vor der Brust.
0: In die Nähe des Herzens.
3: Genau. Bringen. Und dann ist er immer so 20 Sekunden still. Das macht er auch gerne mal mitten im Gespräch. Wissen Sie? Dann hört er plötzlich auf zu sprechen, legt sich den Arm an die Brust und schaut irgendwie so.
0: Das ist toll, dass man seine Blutdruckwerte regelmäßig misst. Und das ist wohl die einzige Uhr, die das zuverlässig kann. Und außerdem ist es auch eine schöne Sportuhr. Kann man so, ne? Also die macht so ganz viele schöne Sachen. Ja, habe ich mir zugelegt, habe ich mir geleistet. Und 125 zu 75, ich bin zufrieden. Puls 51, obwohl ich eigentlich aufgeregt sein müsste.
3: Ich wollte gerade sagen, weil das auf der Achterbahn auch sein
0: wir
3: wird, Mensch.
0: Nehmen Sie mit nach Paris. Wir möchten Sie gerne einladen, mitzukommen mit der ganzen Familie übrigens. Und zwar in der zweiten Herbstferienwoche geht's los. Wichtig ist, Schritt 1, Sie sollten angemeldet sein. Bei uns auf der Website geht das ganz einfach, kostet natürlich nichts.
3: Ja, weil sonst können Sie nicht mitmachen, weil wir brauchen Ihre Telefonnummer.
0: Richtig.
3: Weil wir spielen nämlich die ganze Woche über unser Kofferpacken-Spiel. Also jeden Tag wandert ein Gegenstand in den Koffer. Und am Freitag rufen wir dann aus allen Anmeldungen, rufen wir dann eine Nummer an. Und wenn der oder diejenige rangeht und uns dann aufzählen kann, was alles in dem Koffer ist, also 4 Sachen, Montag, Dienstag, Mittwoch, Donnerstag, dann schwupps, gibt's die Tickets für die Family fürs Disneyland.
0: So, und jetzt packen wir den Koffer. Ich packe in den Koffer. Gestern war was?
3: Mein Einhorn-Kuscheltier.
0: Das Einhorn-Kuscheltier
3: ist schon drin.
0: Das ist schon drin. Ja. So, heute bin ich dran.
3: Und, was nimmst du mit?
0: Ich bin ja gerade, habe gerade besprochen, so ein bisschen auf dem Gesundheitstrip. Na, viel trinken ist wichtig, ganz viel trinken, auch natürlich im Disneyland Paris, wo man dann viel unterwegs ist. Und die haben dort kostenlose Trinkbrunnen, also Wasserbrunnen.
3: Ja.
0: Was man allerdings braucht, ist eben eine Trinkflasche, um die dann immer wieder aufzufüllen.
3: Ja.
0: Und deswegen würde ich jetzt die Trinkflasche einpacken in den Koffer.
3: Wie so ein Supermodel hast du dann deine Wasserflasche dabei.
0: Ja. Viel trinken, ganz, ganz wichtig. Also, es wandert rein in den Koffer heute die Trinkflasche.
3: Okay,
0: so. Haben wir also das Einhorn-Kuscheltier von gestern und heute die Trinkflasche.
3: Und der nächste Gegenstand wandert dann morgen früh in unser Köfferchen. Morgen um sieben
0: ist eine gute
3: Morgen
0: Zeit.
3: Morgen um sieben.
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0: Da hängt er sich voll rein. Da, Harry Styles. Kling, klang, klung. Bis zum letzten Ton. Ja, und Harry Styles auf voll rein reimt sich Michael Klein, der jetzt in der Leitung ist. Ja. Und ich sage einen schönen guten Morgen an diesem 15. September. Ist heute der 15. Ja, richtig.
1: Es ist der 15. Ja. Was kannst du dich auf 15.?
0: 15.
1: Peter.
0: Nee. Ja, Peter. Komm. Sag mal, ist der Kanzler noch im Amt?
1: Moment, ich muss nochmal nachgucken.
0: Guck mal wieder.
1: Ja, ich glaube, er ist noch.
0: Ja, ist er noch.
1: Was ist denn dann eigentlich? Wird dann die Fahne auf Halbmast gesenkt oder gibt es dann Rauch über dem Kanzleramt oder was passiert?
0: Wenn er zurücktritt, meinst du?
1: Ja.
0: Also das ist ja für diese Woche, also viele denken, dass es in dieser Woche noch passiert. Wir müssen mal abwarten, was am Sonntag in Mecklenburg-Vorpommern ist. Da wird er gewählt und in Berlin auch. Aber ich glaube, der steht gerade mächtig unter Druck.
1: Das glaube ich auf jeden Fall. Aber meinst du, der wird zurücktreten?
0: Weiß ich nicht. Und die Frage ist ja, ob ein neuer Kopf die Dinge besser machen würde oder anders.
1: Das ist auch eine große Frage.
0: Weiß man auch immer nicht.
1: Er könnte es vielleicht empathischer erklären, aber wer wäre denn da?
0: Okay.
1: Markus, wer gesagt hat, nee, auf gar keinen Fall ist Markus Söder. Das heißt, er würde es
0: jetzt mal machen. Genau, das heißt, der steht jetzt definitiv bereit.
1: Ja, der hat sein Handy-Akku jetzt immer an der Powerbank, damit er jederzeit angerufen werden kann.
0: Ja. So, Micha. Hauptsache, du bleibst uns erhalten. Das ist ja, komm ich schon völlig durcheinander hier. Du trittst nicht zurück und du wechselst auch nicht ins Kanzleramt, sondern du bist unser Betterman und du hast ja auch Gutes zu verkünden. Das ist ja das Schöne. Du kannst ja wirklich positive Nachrichten verkaufen jetzt.
1: Ja, wobei demnächst, wenn irgendwann meine Vorhersage nicht stimmen sollte, das ist ja zuletzt vor 7, 8 Jahren, glaube ich, einmal vorgekommen, dass es mal nicht gestimmt hat, dann würde ich hinterher sagen, es ist mir nicht gelungen, dem Hörer, der Hörerin das vernünftig zu vermitteln. Womit ich ja dann sage, ihr wart einfach zu blöd, meine Vorhersage zu verstehen.
0: Ja.
1: Und auch wenn es dann plötzlich Regen gegeben hat, obwohl ich gesagt habe, wird ein schöner Tag, wird trocken.
0: Ja, der Friedrich Merz hatte ja auch einen blöden Start. Ne? Der hat ja quasi, um es jetzt mal in die Meteorologie zu übertragen, kurz bevor er Kanzler wurde und als er eben noch im Wahlkampf war, da hat er gesagt, heute gibt's 25 Grad und Sonnenschein. Wenn ich erst an der Macht bin, dann jeden Tag 25 Grad und Sonne, jeden Tag, ja.
1: Und dann hat er geliefert, war ein Hitzesommer.
0: Ja, nee, ich wollte es ja jetzt mal anders beschreiben und dann, was hatten wir? Wir hatten Schneesturm und Kälte.
1: So.
0: Und er hat es ganz genau gewusst. Naja,
1: aber,
0: so.
1: Aber vielleicht sind wir auch zu blöd gewesen. Weißt du, wir haben ja alle, 20 Jahre lang, die Älteren haben immer gesagt, guck mal, der macht die Steuer mit einem Bierdeckel. Das war doch das, was ewig rumgeistert. Aber wenn der Merz endlich mal dran ist, der macht das alles super simpel. Mit einem Bierdeckel kann der das erklären. Ja, hat nicht funktioniert mit dem Bierdeckel.
0: Siehste, Micha. Erklär uns doch mal das Wetter für heute. Wir wollen jetzt mal Zuversicht verbreiten. Es geht bergauf, auch mit den Temperaturen.
1: Genau, absolut. Ja, wir haben aktuell stellenweise noch so ein bisschen Nebel, vor allem im Bergland. Ansonsten aber ist es schon ziemlich freigeräumt am Himmel. Ein paar Wolken sind noch mit dabei. Das wird aber immer weniger werden. Und dann ist es ein sehr schön sonniger Tag durch das Hochdruckwetter. Da kommt sehr trockene Luft aus dem Süden zu uns. Und die ist natürlich schon mal vorgewärmt dann ein bisschen, obwohl die Nacht auch schon relativ frisch war. Aber tatsächlich wird es dann mit dem Sonnenschein richtig warm. 25 Grad Sommertemperaturen sind möglich. Vielleicht sogar an einigen Stellen noch ein klein bisschen mehr.
0: Nicht dran gewöhnen, weil es wird dann wieder ein bisschen anders.
1: Nee, genau, da kommt wieder Bewegung rein. Also morgen kommt der nächste Tiefausläufer, wieder mit etwas mehr Wolken. Der kann dann auch mal Schauer bringen und vielleicht sogar mal ein Gewitter. Und bei den Temperaturen ist es dann auch so ein bisschen drunter, so um 22 Grad. Und noch kühler wird es dann am Donnerstag, nur noch knappe 20 Grad, dafür aber wieder trocken. Und fürs Wochenende, da deutet sich so ein bisschen an, dass es wieder so auf 22, 23 Grad ein bisschen nach oben geht.
0: Micha, darauf jetzt noch eins.
1: Ein Bierdeckel.
0: Ein Käffchen.

0: Ja, dann mal einen schönen Dienstagmorgen. Stell dir vor, es ist Krieg und keiner geht hin. Muss mal kurz ausholen. In Litauen, nicht weit von der russischen Grenze, sollen ja bekanntlich 5000 deutsche Soldaten dauerhaft stationiert werden. Eine Panzerbrigade, um den Feind, also den bösen Russen, logisch, dort abzuschrecken und
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5: Mit Nathalie Feigl. Guten Morgen. In Altendorf wird heute die neue Brücke über den Pleißenbach eingehoben. Die 15 Meter lange Betonkonstruktion wurde in Cuxhaven gefertigt und in der Nacht per Schwertransport nach Chemnitz gebracht. 6.400 Kinder und Jugendliche in Sachsen haben im Jahr 2024 eine ADHS-Diagnose erhalten. Das ist ein Plus von 7% innerhalb eines Jahres, so die DRK. 2 Millionen Euro aus der sogenannten Klimamillion des Freistaates sind seit 3 Jahren nach Chemnitz geflossen. So gab es rund 1,2 Millionen Euro für die Solaranlagen am Schwimmsportkomplex Bernsdorf und am 1-Stadion an der Gellertstraße. Und der oberste Gerichtshof der USA hat Pläne der Trump-Regierung gestoppt, die Briefwahl einzuschränken. Die Entscheidung ist von großer Bedeutung, weil in den USA fast ein Drittel der Wähler per Briefwahl abstimmt.
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6: 24 Grad kriegen wir heute bei uns in Chemnitz. Ein sehr sommerlicher Dienstag zum Genießen. Viel Sonnenschein, nur ein paar getupfte weiße Wolken, die ab und zu mal unterwegs sind. Morgen der Tag wird dann leider wieder so ein bisschen unbeständig werden. Da kann es auch teils kräftige Schauer oder mal ein Gewitter geben. Am Donnerstag wird es dann aber wieder deutlich besser. Da lässt sich die Sonne immer mal blicken. Und schauen wir noch auf die Straßen. Da haben wir einen Unfall und zwar Pascherweg, Höhe Abzweig nach Niederschlag. Dort aktuell Vollsperrung und geblitzt wird immer noch auf der Dr. Frieda-Freise-Straße, Ecke Theresenstraße. Dort Schrittgeschwindigkeit und falls Sie noch was haben, gerne melden. 03x800 und die 4.
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9: Guten Morgen.
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10: Schönen guten Morgen allerseits.
9: Und was jetzt, Kommande?
10: Jetzt gibt's erstmal ein Käffchen.
11: Prostata.
10: Ja. Also nicht, dass Sie gerade dachten, wenn Sie jetzt schon einen kurzen Moment am Radio sind, ich musste schnell auf die Toilette oder so, weil mir hat es das Mikrofon hier irgendwie kurz abgestellt.
6: Manchmal
10: da,
6: ist es so.
10: Da waren auch keine höheren Mächte am Werk. Nein, um Gottes Willen. Es ging ja gerade um Litauen und um die deutsche Panzerbrigade. Nein, ich wollte nur sagen, dass es eben nicht genug Freiwillige gibt, die sich jetzt dorthin versetzen lassen. Und deswegen wird das jetzt per Befehl wohl passieren, also Zwangsversetzung. Das war alles. Das war die Meldung. Ja, und ansonsten ja, wünschen wir Ihnen jetzt einen schönen guten Morgen.
6: Mhm. Ja. Machen wir. Einen schönen Start in den Dienstag.
10: Ist der 15. September, 9:06. Mhm. Auf geht's.
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0: Paul und Fritze. Kaltbrenner. Kurz nach halb neun jetzt. Moin.
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2: Ich bin Carsten Koliski. Momentan werden zwei Gebäude auf dem Gelände der Schönherr-Fabrik saniert. Es handelt sich da um die ehemalige Skaterhalle, auch Druckbude genannt, und den angrenzenden Verwaltungsbau. Dort sollen neue Gewerbeflächen entstehen. Auch eine Schule ist im Gespräch. Bei den Bauarbeiten gab es einen ungewöhnlichen Fund, so der Geschäftsführer der Schönherr-Fabrik, Steve Tietze.
3: Bei der Entkernung des Gebäudes haben wir festgestellt, dass im Keller, wir haben einen voll unterkellerten Bereich, dass dort sich noch ein alter Tresor befindet, der noch verschlossen ist, wo wir auch keinen Schlüssel, keinen Zugang haben. Und die Hoffnung ist, dass wir dort bei der weiteren Sanierung oder Entkernung dort vielleicht noch einen Zugang ermöglichen können, um dort vielleicht den nächsten Fördermittelbescheid zu finden oder ähnliches, dass wir vielleicht noch eine kleine Zuwendung in dem Tresor wiederfinden. Ich vermute, es wird nichts mehr drin sein.
2: Auch zum ehemaligen Eigentümer des Tresors gibt es keine Infos, aber vielleicht meldet der sich ja ganz fix, wenn sich da tatsächlich noch was Wertvolles drin befinden sollte.
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0: 8:55.
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3: Ich hoffe, Sie freuen sich genauso über das schöne Wetter wie ich. Es gibt viel Sonnenschein heute und herrlich blauen Himmel. Nur ein paar kleinere Wolken, die ab und zu mal mit unterwegs sind. Alles in allem also ein Tag zum Genießen. Und auf den Straßen, da haben wir einen Blitzer auf der Dr. Frieda-Freise-Straße, Ecke Theresenstraße. Hier ist Schrittgeschwindigkeit, ansonsten Holz.
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0: auch lange nicht gehört habe. Ne? Shania Twain. Um 8.40 Uhr, 10 Minuten nach 8.09 Uhr, das können wir wieder machen. Wir hatten ja hier mal die Rubrik, der lange nicht gehört hat.
1: Ah, ja, schön, ja.
0: So, jetzt kommen wir aber erstmal zum lange nicht gehört. Wetterman, das ist unser Chefmeteorologe Michael Klein. Ich habe schon Entzugserscheinungen hier. Ja, seit so, oh Gott, locker eine halbe Stunde haben wir uns nicht gehört. Micha, hallo, und ich bin entsetzt. Ich muss lesen, nach den Carpendales jetzt schon wieder.

0: Eine Trennung. Die Geissens trennen sich.
1: Nein.
0: Die Geissens, ja. Warte, ich lese mal weiter. Warte, die Geissens trennen sich nach 15 Jahren. Ach, Entschuldigung. Von RTL. Von RTL 2. Ach so, ja. Nein, also das Paar bleibt natürlich. Hör mal, das ist ja nun, also, ja.
1: Das hätte mich erschüttert.
0: Das ist ja eine Goldgrube. Also diese Ehe ist ja nur wirklich eine Goldgrube. Also nein, die Geissens trennen sich nicht als Paar, sondern sie wechseln von den Kollegen bei RTL 2. Jetzt geht's zu ProSieben. Nee, ja, genau. Ja, ein bisschen Hochkultur.
1: Das finde ich schön. Ah, nee, die Geissens gehen in die Oper. So, das ist ein völlig neues Format.
0: Ja, und sie schreibt ein Klavier, ein Klaviersonett. Ja. Sie sitzt am Flügel.
1: Ja, schön. Während jetzt gerade irgendwie die Unvollendete läuft, schreit sie, und wie geht's weiter?
0: Ach, herrlich. Ja. Also, die gehen jetzt zu Sat.1 ProSieben.
1: Ach, okay.
0: Gucke an, die Geissens verändern sich nochmal.
1: Ja, aber schön, wenn man doch Optionen hat, wenn man sagen kann, der eine Arbeitgeber ist es nicht, dann gehe ich jetzt zum nächsten. Hm. Wer schafft das denn heutzutage sonst noch?
0: Ja, aber Arte gefällt mir. Das ist dann der übernächste Schritt.
1: Wahrscheinlich.
0: Micha, das Wetter hat auch nochmal gewechselt. Nämlich schon so von, so ein bisschen Frühherbst hatte man ja das Gefühl in den letzten Tagen. Also hier und da zumindest schon. Und jetzt ist es auf einmal nochmal Hochsommer.
1: Es ist wie bei den Geissens. Du denkst, es kommt nichts mehr.
0: Ja.
1: Bald ist Schluss. Nee. Und dann gibt's nochmal einen verspäteten Sommer hinterher. Ja, das wird heute ein Sommertag. Von den Temperaturen her, da sind nämlich die 25 Grad heute nochmal möglich am Nachmittag. Und vor allem wird's ein sehr freundlicher sonniger Tag, wenn sich erstmal die Restwolken und aktuell der Nebel, den es noch im Bergland vor allem gibt, wenn der sich dann verzogen hat, dann ein sehr schön sonniger Tag, ein ruhiger Tag, fast windstill. Das Hochdruckgebiet arbeitet nochmal für uns. Ja, es wird richtig nett.
0: Aber ab morgen dann schon wieder der Wechsel.
1: Genau, dann kommt der nächste Tiefausläufer, der bringt wieder mehr Wolken. Deswegen wird auch die kommende Nacht nicht ganz so kühl werden wie jetzt die vergangene. Und dann werden es tagsüber morgen so vielleicht 23 Grad ungefähr. Mhm. Auch nicht ganz der Absturz, aber schon mal 1-2 Grad weniger als heute. Und mit den vielen Wolken kann dann auch mal ein Schauer, vielleicht sogar mal ein Gewitter entstehen. Und die Abkühlung setzt sich noch fort. Am Donnerstag sind es nur noch knappe 20 Grad.
0: Okay, wird aber Richtung Wochenende wieder ein bisschen besser.
1: Genau, dann sind es vielleicht so 22, 23 Grad. Wahrscheinlich wird der Samstag ein sehr freundlicher Tag werden. Sonntag vielleicht nochmal ein Schauer zwischendurch. Aber alles in allem jetzt nicht der komplette Absturz.
0: Na süß. Micha, dann machen wir jetzt eins.
1: Käffchen!
0: Los geht's.

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14: Mit Nathalie Feigl einen schönen guten Morgen. In Altendorf wird heute die neue Brücke über den Pleißebach eingehoben. Sie ist 15 Meter lang und 4 Meter breit. Mehr dazu von Carsten Kuliski.
15: Die tonnenschwere Betonkonstruktion wurde in Cuxhaven gefertigt und in der Nacht per Schwerlasttransport nach Chemnitz gebracht. Sie verbindet künftig wieder die Limbacher Straße mit dem Park am ehemaligen Güterbahnhof. Die alte Brücke musste im Februar abgerissen werden, da sie stark sanierungsbedürftig war. Eröffnet werden soll der Neubau am 30. Oktober. Bis dahin sind noch verschiedene Restarbeiten im Umfeld geplant. Die Gesamtbaukosten liegen bei 1,25 Millionen Euro, größtenteils finanziert durch Fördermittel.
14: In Sachsen erhalten immer mehr Kinder und Jugendliche die Diagnose ADHS. Laut dem neuen Kinder- und Jugendreport der DAK stieg die Zahl der Erstdiagnosen im Jahr 2024 auf 6.400 Fälle, ein Plus von 7% innerhalb eines Jahres. Von ADHS-Betroffene lassen sich leicht ablenken, zappeln oft und können schlecht abwarten. Andererseits sind sie häufig kreativ und begeisterungsfähig. Mehrere Energieprojekte in Chemnitz wurden mit Geld aus der sogenannten Klimamillion unterstützt. Insgesamt flossen 2 Millionen Euro in unsere Stadt. Das zeigt eine Antwort der Staatsregierung auf eine kleine Anfrage der Grünen. 300.000 Euro gingen an ein Holzlager auf dem Kompostierplatz Chemnitz-Talstraße. Weitere 1,2 Millionen Euro flossen in die Photovoltaikanlagen im Schwimmsportkomplex Bernsdorf sowie am Einstadion an der Gellertstraße. Außerdem wurden 250.000 Euro in die Dämmung der Förderschule Alt-Chemnitz und des André-Gymnasiums investiert. Viele junge Menschen träumen von einer eigenen Firma, aber nur wenige setzen den Plan auch wirklich um. Bei einer Umfrage der Bertelsmann Stiftung haben 40% gesagt, sie könnten sich vorstellen, eine Firma zu gründen. Wirklich umgesetzt haben das aber nur 3% der 14- bis 25-Jährigen. Das liegt zum Beispiel daran, dass viele ein sicheres Angestelltenverhältnis bevorzugen, anderen fehlt das Wissen oder Startkapital. Der oberste Gerichtshof der USA hat Pläne der Trump-Regierung gestoppt, die Briefwahl einzuschränken. Die Entscheidung ist von großer Bedeutung, weil in den USA fast ein Drittel der Wähler per Briefwahl abstimmt und im November Zwischenwahlen anstehen.
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16: Einen schönen guten Morgen und einen wunderschönen Dienstag. Das wird ein herrlicher Tag mit Höchstwerten so um die 24 Grad bei uns in Chemnitz mit viel Sonnenschein zum Genießen. Morgen der Tag wird eher so ein bisschen durchwachsener wieder. Da kann es im Tagesverlauf auch ein paar Schauer oder vielleicht auch vereinzelt mal ein Gewitter geben. Bei Höchstwerten um die 20 Grad. Am Donnerstag guckt dann die Sonne immer mal raus. Da bleiben die Temperaturen aber unter 20 Grad mit Höchstwerten so um die 18, 19 Grad. Und auf den Straßen ist uns ein schwerer Unfall gemeldet worden in Limbach-Oberfrohna auf der Chemnitzer Straße von Limbach kommend kurz vor der Autobahnauffahrt. Ein Feuerwehreinsatz. Hier ist die Straße voll gesperrt. Ein Traktor ist dort mit einem PKW zusammengestoßen.
17: Dankeschön, Miri.
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19: Das finde ich aber auch. Ja, ja. Vielleicht sollten Sie noch erfahren, dass es jetzt 8:06 ist.
16: Mhm. Und gleich reden wir nochmal über die André und die Morgenmädels Schulstunde. Wir bringen nämlich 500 Euro für die Klassenkasse mit. Wie Sie daran kommen, reden wir gleich drüber.
19: Sag's mal, guten Morgen allerseits.
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0: Wolfgang.
1: Ja, kurz nach neun jetzt.
2: Guten Morgen.
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2: Ja, wir wollen gern nochmal Bescheid sagen, dass wir unterwegs sind an Sachsen Schulen und dort gerne eine Vertretungsstunde oder auch zwei, eine Doppelstunde geben. Ja, entweder Medienkompetenz mit Christine.
5: Ja, mache ich nicht alleine. Kommt der Florian Buschmann mit von den Offline-Helden. Mhm. Oder auch eine Doppelstunde Sport mit so einer sportlichen Challenge mit unserem André. Das kann man sich aussuchen. Wichtig ist, online bitte bei uns bewerben. Und da ist schon einiges eingetrudelt.
6: Hallo, hier ist die Marlies. Ich bin die Oma von der Lotte. Und ich habe die Klasse 5a angemeldet für das Thema Medienkompetenz mit der Christine. Ich denke, das ist ganz, ganz wichtig, gerade für dieses Alter, der neue Umgang mit dem Smartphone. Und ich denke, die 500 Euro können Sie ganz, ganz gut gebrauchen, weil Sie sind alle neu in der Klasse am Gymnasium und müssen sich kennenlernen. Und eine Ausfahrt wäre doch prima.
2: Genau. Okay. Gibt nämlich 500 Euro für die Klassenkasse.
5: So, und wen haben wir hier?
7: Also ich bin Katrin, ich bin die Mama von Charlotte aus der Klasse 6b und wir haben uns für Sport beworben, weil mein Kind sehr sportlich ist und wir wollen schon mal sammeln für die Klasse in der 10. Klasse, auch wenn es bis dahin noch ein bisschen hin ist.
5: Mensch, ich würde es ja allen gönnen, weißt du?
2: Ich auch.
5: Oh, so viel Zeit haben wir nicht.
2: Nee, wir losen aus. Am Donnerstag gibt es die nächste Schule, die gewinnt, beziehungsweise Klasse.
5: Genau, also ganz schnell noch bei uns auf die Website gehen und melden Sie sich an.
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0: Ist das schön, ne?
1: Voll.
0: Ja, sag doch mal.
1: Ich mag das.
0: Ja, also ne, ich meine nicht nur die Mucke, sondern auch das Wetter draußen.
1: Ja, aber das passt doch zusammen.
0: Und da sind wir ja auch schon beim Thema, Mensch, unser Chefmeteorologe Micha Klein. Wie passt zusammen?
1: Ich finde die Musik, also ich sehe mich in, ich habe kein Cabrio, aber ich sehe mich gerade im Cabrio über die Landstraße cruisen.
0: Siehste? Ja. Und noch immer sieht sie sich im Cabrio fahren, mit dem Wind im offenen Haar. Sehnsucht ist unheilbar. Kennst du?
1: Nee.
0: Kennst du nicht? Das ist, wie hieß denn die? Ach, ich komme nicht drauf. Noch immer sieht sie sich im Cabrio fahren.
1: Es endet mit, es mit einem Unfall an einem Baum, dann wäre es gar nicht
0: fertig. Nee. Eine Frau voller Sehnsüchte, die irgendwo festsitzt in ihrem langweiligen, lauwarmen Leben. Und sie sieht sich im Cabrio fahren, dann sie träumt davon, im offenen, mit dem Wind im offenen Haar. Ja. Juliane Werding, glaube ich.
1: Wirklich?
0: Juliane Werding.
1: Ich habe es doch gerade noch so dahin gesagt.
0: Ich glaube, was?
1: Ja, ich habe doch gerade gesagt, wenn es an einem Baum endet und es ist tragisch und ein Unfall, dann ist es Juliane Werding.
0: Achso, das habe ich gar nicht gehört, entschuldige. Ja, aber es ist, glaube ich, Juliane Werding. Ist egal.
1: Hey.
0: Micha, ich wollte jetzt mal schwärmen vom schönen Wetter heute. Es ist doch toll. 100 Tage noch, dann ist Weihnachten, aber jetzt ist erst nochmal Hochsommer.
1: Ja, dann schwärm doch einfach mal jetzt los. So.
0: Toll.
1: Bitte, du hast jetzt 10 Sekunden.
0: Viel blauer Himmel, viel warm, 25, 26 Grad stellenweise. Ach, das ist richtig gut. Ja. Schnell raus.
1: Das gibt vielleicht noch einen Aufschwung, dann auch in der Stimmungslage der Nation. Es ist wirklich ein schöner Sommertag, der uns, muss man sagen, an einigen Stellen in Sachsen erst noch bevorsteht, weil es teilweise noch neblig ist und einige Wolkenfelder drüber hängen. Aber viele Ecken haben jetzt auch schon den strahlenden Sonnenschein. Natürlich noch bei etwas frischen Temperaturen, aber keine Sorge, das geht nach oben. 25 Grad, vielleicht 26 Grad sind heute möglich. Also auch für die Wetterstatistik ein Sommertag.
0: Mhm.
1: Und das eben wirklich mit wenig Wind macht die gefühlten Temperaturen noch ein bisschen höher. Es sei denn, man braust im Cabrio, dann kommt natürlich der Fahrtwind wieder. Ne?
0: Also genießt es ein bisschen. Es könnte natürlich Mitte September immer sein, dass das so der letzte offizielle Sommertag des Jahres ist, was nicht heißen muss, dass es so kommt.
1: Die Wahrscheinlichkeit, du hast recht, ist jetzt schon ziemlich groß, dass wir das jetzt in den nächsten Wochen nicht mehr erreichen. Ja, und im Dezember wäre es schlimm, wenn wir es erreichen würden. Also es ist für die nächsten Tage etwas niedriger wieder bei den Temperaturen. Morgen so 22, 23 Grad. Und da ist auch mal ein Schauer möglich und vielleicht sogar ein Gewitter. Dann geht es noch ein bisschen runter zum Donnerstag, aber danach wieder ein bisschen bergauf. Heißt, mit dem Samstag könnten es nochmal sowas um 22, 23 Grad werden. Vielleicht auch noch ein bisschen mehr, noch nicht ganz raus. Und danach für die darauffolgende Woche, da sieht es eher so aus, dass wir bei 20 Grad maximal bleiben.
0: Na, seht ihr. Ja. Dann schlage ich vor, wir machen jetzt noch eins.
1: Ein Cabrio mieten.
0: Und dazu ein sommerliches Käffchen.
1: Ja, gerne.
0: Und dann hören wir uns morgen wieder.
1: Machen wir.
0: Bis dann.
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9: Mit Nathalie Feigl. Guten Morgen. In Chemnitz bekommen Frauen im Durchschnitt 1,2 Kinder mehr als in anderen sächsischen Großstädten. In Dresden lag sie bei 1,06, in Leipzig bei 0,93. Das insolvente Chemnitzer Traditionsunternehmen STC Spinzwirn ist zumindest teilweise gerettet. Ein bisheriger Gesellschafter übernimmt ausgewählte Vermögenswerte als Grundlage für den Neustart einer Firma mit rund 40 Beschäftigten. In dieser Woche beginnt der Bau der Carbon-Forschungsanlage der TU Chemnitz. Für 34 Millionen Euro entsteht in der Nähe von Boxberg in der Oberlausitz ein in Europa einzigartiger Komplex für die Herstellung von Carbonfasern. Und die Bundeswehr hat offenbar Probleme, genügend Freiwillige für den Dienst in Litauen zu finden. Verteidigungsminister Pistorius will deswegen hunderte Soldaten zwangsverpflichten.
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11: Also eins muss man sagen, es ist wirklich ein traumhaft schöner Tag. 24 Grad die Höchstwerte, viel Sonnenschein bei uns in Chemnitz gibt's dazu. Und das unbedingt genießen, denn morgen der Tag, der wird schon wieder ziemlich unbeständig, so wie es aussieht. Da kann es sogar mal einen Schauer oder ein Gewitter geben zwischendurch. Am Donnerstag zeigt sich wieder öfter die Sonne, die Temperaturen gehen aber ein Stück nach unten. Und auf den Straßen sieht's wieder etwas entspannter aus. Kleinerer Stau noch auf der A4 Richtung Dresden zwischen Frankenberg und Hainichen. Und eine Abstandsmessung hat uns die Silke gemeldet auf der A4 aus Dresden kommt an der Raststätte Auerswalder Blick. Und falls Sie auch noch irgendwas entdeckt haben, sagen Sie gerne Bescheid. 03x800 und die 4 ist die Nummer.
12: Ja, danke schön, Miri. Und ach so, nee, warte, Miri winkt. Das heißt, oh, gibt ja noch was? Erzähl mal.
11: Das stimmt. Eine Metallstange auf der A13, eher ungünstig. Berlin in Richtung Dresden, also auch aus Berlin kommen, zwischen Ortrand und Schönborn, liegt die dort mitten auf der Autobahn, eine große Metallstange. Bitte vorsichtig fahren. Auf der A13 aus Berlin zwischen Ortrand und Schönborn. Bitte schön aufpassen.
12: Ja, dann nochmal. Dankeschön, Miri.
11: Gerne.
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1: Mit einem Tipp für sportbegeisterte Mädchen bzw. Jugendliche. Wer Lust hat, Fußball zu spielen, aber nicht gleich in einen Verein eintreten möchte und erst recht jetzt nicht so, um ein Spiel unbedingt gewinnen zu müssen, da wäre das Angebot auf dem Kunstrasenplatz des Polizeisportvereins an der Forststraße gut. Denn da können sich die Mädels einfach mal treffen und ganz entspannt kicken. Das Ganze ist immer dienstags von 16 bis 18 Uhr.
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0: Das war der Dienstag bei André und die Morgenmädels.
1: Die Christine ist da.
2: Morgen.
1: Die Miri ist da.
3: Morgen.
1: Der Tim ist da.
4: Guten Morgen.
1: Der Yoshi ist da.
5: Yoshi.
1: Ah, da ist er. Yoshi? Ja, sehr schön. Und Sie sind auch da. Das heißt, wir können anfangen.
2: André, du auch.
1: Ich bin auch
2: da. Auch anwesend. Ja,
1: das ist
2: Kasperle da.
1: Und wir wären fast dezimiert worden. Um ein Haar wäre die Miri heute nicht mehr unter uns. Ja, wer eben kocht am elektrischen Herd, ja, und dann aus Versehen vom Toaster das Kabel auf der heißen Kochplatte liegen hat, ja, so ein Stück davon, und dann pappt das Kabel an und geht dort nicht mehr ab. Und dann ist immer noch der Stecker vom Toaster in der Steckdose und man nimmt dann ein Messer und versucht, dieses angebackene Kabel irgendwie von der Kochplatte loszukratzen, der kann dann auch schon mal einen Schlag bekommen, nicht? Miri?
2: Ja, und? Aber ich bin jetzt, also ich sag mal, ich bin wach.
1: Oh.
2: Das war ein Schreck. Und ich bin ganz ehrlich, ich bin sehr, sehr froh, dass dieses Messer einen Plastikgriff hatte. Weil ich glaube, ich wäre verstorben, wenn das keinen Plastikgriff gehabt hätte. Das wäre, glaube ich, unerfreulich gewesen.
6: Tragisch. Tragisch.
2: Und das einen Tag vor dem Geburtstag meiner Mama.
1: Auch das, die heute Geburtstag hat, ne?
2: Die heute Geburtstag hat, und wenn sie das jetzt hört, kriegt sie wahrscheinlich einen Schlag.
1: Ja. Ist der Kanzler noch im Amt?
7: Ich habe jetzt noch nichts Gegenteiliges gehört.
1: Nee, noch nicht.
7: Kriege ich dann eine Push-Nachricht? Wenn
1: ja, ich glaube ja. Das wird ja damit gerechnet, dass er noch in dieser Woche zurücktritt. Aber das wird diskutiert, wird viel geredet hinter den Kulissen.
7: Erfährst du das aus Kreisen?
1: Aus Kreisen, natürlich. Ja. Wir bekommen ja hier jeden Morgen unser Fax, weißt du, direkt aus der Regierungszentrale.
7: Aus Kreisen?
1: Ja, aus Kreisen. Ja, da steht ja auch drin, was wir dann zu sagen haben und was nicht.
7: Ach, das ist alles vorgegeben.
1: Ja, ist alles vorgegeben.
7: Sind da auch diese ganzen Versprecher markiert?
1: Ja, genau, ja. Und auch der Wetterbericht, der ist ja auch vorgegeben von der
7: Regierung.
1: Natürlich. Ja, so, ja. Micha, hast du das Wetterfax bekommen heute schon? Direkt aus dem Kanzleramt.
7: Aber wenn das der Kanzler selber machen würde, dann wird es doch hier wuppen in Deutschland, Mensch, beim Wetter.
1: Die Temperaturen gehen heute nochmal ziemlich weit nach oben.
7: Genau.
1: Unbedingt den Tag genießen, weil es ist ein relativ kurzes Intermezzo.
7: Das kann man so sagen. Morgen sieht die Welt schon wieder ein bisschen anders aus. 22 Grad, vielleicht 23 Grad dann nur noch. Aber vor allem der Wettereindruck ist ein anderer, weil mehr Wolken da sind. Zwischendurch ist auch ein bisschen windiger wird. Und es kann dann auch mal ein Schauer, vielleicht auch ein Gewitter geben. Und dann geht es mit den Temperaturen noch ein bisschen weiter runter. Oh. Am Donnerstag sind es so gerade mal 20 Grad. Oh, hallo, bin ich da?
1: Ja, du bist da. Nee, oh, geht runter. Nee, deswegen,
7: so.
1: Ich habe mich erschrocken. Oh.
7: Sowas kann dich noch schocken.
1: Ja, ich wollte mich gerade wieder an die 25 Grad gewöhnen.
7: Du bist eine steigende Zahl gewöhnt an der Tankstelle,
1: ja.
7: Ne?
1: Ja, genau. Das. Am Samstag geht das Oktoberfest los. Welcher ziemlich berühmte Mensch hat beim Münchner Oktoberfest schon mal als Aushilfe gearbeitet? Also richtig als Handwerker. War das A. Albert Einstein, B. Elvis Presley oder C. Leonardo DiCaprio?
7: Leonardo DiCaprio.
1: Und?
7: Nee, das ist falsch, da war der zu jung. Das kann nicht sein.
1: Leonardo DiCaprio.
7: Das stimmt nicht.
1: Na was denn jetzt?
7: Nee, das stimmt nicht, aber ich hab eingeloggt.
1: Leonardo DiCaprio ist falsch. Ha! Als junger Mann half der 16- oder 17-jährige Albert Einstein im Jahr 1896 bei der Elektrifizierung des Schottenhamel-Zelts, und zwar Elektriker-Aushilfe. Er arbeitete im Betrieb seines Vaters und Onkels. Ja. Einstein und Co. hieß die Firma. Er hat da wirklich Lampen reingeschraubt und Kabel gezogen. Der Albert Einstein war auf dem Oktoberfest als Elektriker unterwegs. Micha, dann würde ich sagen, jetzt ein Käffchen, du gibst deinen aus.
7: Oh ja.
1: Und früher haben wir gesagt, wenn du so mit Zucker, mit Würfelzucker, haben wir gefragt, ein Stein oder zwei Stein?
7: Dafür hast du das jetzt alles gemacht, oder?
1: Genau.
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5: Mit Nathalie Feigl. Guten Tag. Chemnitz hat unter den drei sächsischen Großstädten die höchste Geburtenrate. Im Schnitt bekam eine Frau hier 1,2 Kinder. In Dresden waren es 1,06 und in Leipzig 0,93. Das geht aus einem neuen Bericht des Statistischen Landesamtes hervor. Außerdem sind die Frauen in unserer Stadt bei der Geburt ihres ersten Kindes jünger. Im Schnitt werden sie mit 28 Jahren Mutter und damit rund 2 Jahre früher als in Dresden oder Leipzig. Mehrere Energieprojekte in Chemnitz wurden mit Geld aus der sogenannten Klimamillion unterstützt. Insgesamt flossen 2 Millionen Euro in unsere Stadt. Das zeigt eine Antwort der Staatsregierung auf eine kleine Anfrage der Grünen. 300.000 Euro gingen an ein Holzlager auf dem Kompostierplatz Chemnitz-Talstraße. Weitere 1,2 Millionen Euro flossen in die Photovoltaikanlagen im Schwimmsportkomplex Bernsdorf sowie am 1-Stadion an der Gellertstraße. In Sachsen erhalten immer mehr Kinder und Jugendliche die Diagnose ADHS. Laut dem neuen Kinder- und Jugendreport der DRK stieg die Zahl der Erstdiagnosen im Jahr 2024 auf 6.400 Fälle. Ein Plus von 7% innerhalb eines Jahres.
6: Jungen sind fast dreimal so häufig betroffen wie Mädchen. Insgesamt werden in Sachsen 3,5% aller Kinder und Jugendlichen wegen ADHS medizinisch versorgt. Der Freistaat liegt damit unter dem Bundesdurchschnitt von 5,2%. Von ADHS-Betroffene lassen sich leicht ablenken, zappeln oft und können schlecht abwarten. Andererseits sind sie häufig kreativ und begeisterungsfähig. Gunnar Tichy, Nachrichtenredaktion.
5: Vor dem brandenburgerischen Oberlandesgericht beginnt heute der Prozess um die Rabatt-App von Lidl. Geklagt hat der Bundesverband der Verbraucherzentralen. Der wirft dem Discounter vor, dass die App diskriminierend sei, weil zum Beispiel ältere Menschen oder Menschen mit Behinderungen die App oft nicht nutzen könnten und somit auch keine Rabatte bekommen. Sie sind quasi die Oscars der Fernsehbranche, die Emmys. Und die sind jetzt wieder in Los Angeles verliehen worden. Unter anderem wurde die Serie The Pitt als bestes Drama ausgezeichnet, beste Comedy-Serie wurde Widow's Bay. Die hat direkt mal 14 Emmys abgeräumt und damit einen Rekord aufgestellt.
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8: So ein sonniger Tag, über den man sich freuen kann, ist auch mal was Schönes, oder? Die Temperaturen bei uns in Chemnitz, die gehen auf bis zu 24 Grad rauf. Es wird ein sehr schöner, spätsommerlicher Dienstag und morgen der Tag, der wird dann eher wieder ein bisschen herbstlich werden. Was heißt ein bisschen? Also es sind teils kräftige Schauer möglich. Vielleicht zieht auch mal ein Gewitter durch am Donnerstag. Da guckt dann schon wieder öfter mal die Sonne raus. Aber die Temperaturen, die bleiben unter 20 Grad, ganz knapp. So mit Höchstwerten um die 18, 19 Grad. Und auf den Straßen haben wir einen Stau auf der A4 Richtung Dresden zwischen Frankenberg und Hainichen und eine Abstandsmessung auf der A4 aus Dresden kommend an der Raststätte Auerswald. Weil der Blick.
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10: Jawohl, Vormittagsfeeling angeknipst, heute Morgen Sitzheizung, nachmittags Sommerkleid, so ist es eben Mitte September. Uns allen zusammen einen schönen Dienstag.
3: Und hallo. Jetzt ganz viel Musik.
11: 30 Minuten.

Chemnitz, wir gehen auf eine kleine Zeitreise, 120 Jahre zurück, denn die Feuerwache 1 in der Schadestraße hat ihren 120. Geburtstag gefeiert und die Wache hat eine spannende Geschichte. Hören wir gleich. Da.

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11: Einen wunderschönen Start in den heutigen Dienstag. Heute ist so ein Tag, wo man sich ungerne drinnen aufhält, aber das lässt sich in den meisten Fällen eben nicht vermeiden. Dafür wird es ein wunderschöner Feierabend. Wunderschönes Wetter bei uns in Chemnitz. 24 Grad die Höchstwerte. Morgen der Tag, der wird dann leider schon wieder wechselhafter. Da kann es durchaus auch mal ein Schauer oder ein Gewitter zwischendurch geben. Und am Donnerstag, da kommt zwar immer mal die Sonne raus, Temperaturen gehen aber ein ganzes Stück nach unten. Da bleiben wir unter 20 Grad. Und auf den Straßen, da haben wir einen Stau auf der A4 Richtung Dresden zwischen Frankenberg und Hainichen und eine Abstandsmessung auf der A4 aus Dresden an der Raststätte Auerswalder Blick. Ansonsten läuft alles störungsfrei.
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11: Und ich wünsche einen schönen Dienstag jetzt mit Ava Max.

0: Ich wünsche einen schönen Dienstag. Wir haben da so eine kleine feine Reihe, die sich um spannende Geschichten von hier dreht. Und eine kommt jetzt.
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2: Die Feuerwache an der Schadestraße gilt als eine der schönsten ihrer Art in ganz Sachsen und steht jetzt seit 120 Jahren dort. Vorher stand sie woanders, so der Leiter der Wache Ulf Wilhelm.
3: In Chemnitz sollte das neue Rathaus gebaut werden. An dieser Stelle war die alte Berufsfeuerwehrwache auf dem Neumarkt. Und dann hat man nach Grundstücken gesucht, ist hier auf die alte Posthalterei gekommen. Und diese Feuerwache konnte dann im Dezember 1906 bezogen werden und war auch sofort einsatzbereit. Es gab erstmal 13 Fahrräder. Pferdezuggeräte gab es 3 Mannschafts- und Gerätewagen. Hier waren damals insgesamt 20 Pferde eingesetzt in der Anfangszeit. Die ganze Aufteilung hier in der Feuerwache war etwas anders. Wir haben also im hintersten Bereich Stallungen gehabt. Es wurde also alles auf Pferde ausgerichtet.
2: Und heute sind die Kameraden mit Pferdestärken statt mit Pferden im Einsatz.
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1: Jennifer Lopez und David Guetta. Save me tonight.
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TikTok-Clip des Streamers Marlon Marley Meme hat den Hype um den Song von Jan Blind ausgelöst. Und es war natürlich ein Katzenvideo. Hier sind wir sind Helden, nur ein Wort ohne Katze.

Achtung, liebe Autofahrer, wir haben einen Falschfahrer auf der B2 zwischen dem Kreuz Leipzig Süd und Coburger Straße in Leipzig. Achtung, ein Falschfahrer auf der B2 zwischen dem Kreuz Leipzig Süd und Coburger Straße in Leipzig. Wir melden natürlich, wenn die Gefahr vorüber ist.

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5: Mit Nathalie Feigl. Einen schönen guten Tag. Die Chemnitzer Polizei sucht nach einem 16-jährigen Jungen aus Markersdorf. Julius hatte gestern früh die Wohnung seiner Eltern verlassen, um seine Schule im Zentrum zu besuchen. Dort kam er aber nicht an. Seitdem fehlt von ihm jede Spur. Die Polizei glaubt, dass sich der 16-Jährige in einer hilflosen Lage befindet. Zuletzt war er mit einer grauen Jogginghose und einer schwarzen Jacke bekleidet. Es wird vermutet, dass er sich im Stadtzentrum oder im Raum Marienberg aufhalten könnte. Eine Beschreibung von Julius finden Sie bei uns im Netz. In Altendorf wird heute die neue Brücke über den Pleißenbach eingehoben. Sie ist 15 Meter lang und 4 Meter breit. Mehr dazu von Carsten Kuliski.
6: Die tonnenschwere Betonkonstruktion wurde in Cuxhaven gefertigt und in der Nacht per Schwerlasttransport nach Chemnitz gebracht. Sie verbindet künftig wieder die Limbacher Straße mit dem Park am ehemaligen Güterbahnhof. Die alte Brücke musste im Februar abgerissen werden, da sie stark sanierungsbedürftig war und auch nicht in das Renaturierungskonzept passte. Eröffnet werden soll der Neubau am 30. Oktober. Bis dahin sind noch verschiedene Restarbeiten im Umfeld geplant. Die Gesamtbaukosten liegen bei 1,25 Millionen Euro, größtenteils finanziert durch Fördermittel.
5: Das insolvente Chemnitzer Traditionsunternehmen STC Spinzwirn an der Zwickauer Straße ist zumindest teilweise gerettet. Ein bisheriger Gesellschafter übernimmt ausgewählte Vermögenswerte, die dann Grundlage für den Neustart einer eigenständigen Gesellschaft mit rund 40 Beschäftigten sind. Das geht aus einer Mitteilung des Insolvenzverwalters hervor. Für die Mitarbeiter, deren Arbeitsplätze nicht erhalten werden können, wurde demnach eine Transfergesellschaft eingerichtet. Auch heute werden viele Autofahrerinnen und Fahrer beim Tanken wegen der hohen Spritpreise wieder schlechte Laune kriegen. Braucht es also wieder staatliche Maßnahmen? Genau davor warnt das Kiel-Institut für Weltwirtschaft. Wenn Steuergelder dazu eingesetzt würden, fehle das Geld für andere wichtige Sozialausgaben, so ein Sprecher im Deutschlandfunk. In Frankreich oder Großbritannien ist es ganz normal, dass man nur mit einem Zugticket auf den Bahnsteig kann. Und wenn es nach Verkehrsminister Bilger geht, könnte das auch bei uns in Deutschland eine Option sein. Zumindest an den großen Bahnhöfen. Im Gespräch mit der Funke Mediengruppe hat Bilger das zum Beispiel mit mehr Sicherheit begründet.
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7: Heute wäre ja ein guter Tag zum Abgrillen. 24 Grad, die Höchstwerte bei uns in Chemnitz. Viel Sonnenschein gibt's dazu. Ich hoffe, den können Sie auch in vollen Zügen genießen. Denn morgen, das Wetter wird schon wieder unbeständig. Da kann's immer mal Schauer geben. Einzelne Gewitter können durchziehen. Am Donnerstag, da zeigt sich immer mal die Sonne. Aber da bleiben wir dann schon unter 20 Grad. Mit Höchstwerten so um die 18, allerhöchstens 19 Grad. Und auf den Straßen haben wir einen Stau auf der A4 in Richtung Dresden zwischen Frankenberg und Hainichen. Halbe Stunde. Dauert es hier inzwischen länger und eine Abstandsmessung immer noch auf der A4 aus Dresden an der Raststätte Auerswalder Blick. Und ansonsten läuft alles störungsfrei.
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7: Und ich wünsche natürlich einen schönen Vormittag. Hallo!

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15: Also ein Spaziergang in der wunderschönen Septembersonne, der wärmt die Seele und wappnet uns so ein bisschen für die kalten Monate. Die Temperaturen, die gehen heute auf bis zu 24 Grad rauf. Viel Sonnenschein gibt's bei uns in Chemnitz. Am morgigen Tag wird's allerdings dann schon wieder unbeständig. Da gibt's mal einen kurzen Knick nach unten mit Höchstwerten um die 20 Grad. Es kann aber immer mal Schauer oder auch mal ein Gewitter geben. Am Donnerstag wird's dann aber schon wieder besser mit ein paar Sonnenstrahlen zwischendurch und Höchstwerten so um die 18 Grad. Achtung, Stau immer noch auf der A14 aus Nossen zwischen Mutschen und Klinger. Circa 20 Minuten sollten Sie mehr einplanen. Ansonsten haben wir nichts weiter. Alles entspannt momentan. Gute Fahrt.
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18: Also heute nochmal ein Softeis-Dienstag. Ich wünsche einen herrlichen Tag.

0: Kurz vor 11:30. Hofpause, glaube ich, schon rum, oder?
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0: Christine und André kommen in die Schule. Christine mit den Offline-Helden. Und es gibt eine ganz tolle Stunde in Sachen Medienkompetenz. Sagt's gern weiter, einfach bei uns anmelden. 500 Euro für die Klassenkasse gibt's auch.
3: Hallo, hier ist die Marlies. Ich bin die Oma von der Lotte und ich habe die Klasse 5a angemeldet für das Thema Medienkompetenz mit der Christine. Ich denke, das ist ganz, ganz wichtig, gerade für dieses Alter, der neue Umgang mit dem Smartphone. Und ich denke, die 500 Euro können Sie ganz, ganz gut gebrauchen, weil Sie sind alle neu in der Klasse am Gymnasium und müssen sich kennenlernen. Mhm. Und eine Ausfahrt wäre doch prima.
0: Und André, damit können sich Jungs und Mädels eine richtig schöne Sportchallenge erkämpfen.
4: Also ich bin Katrin, ich bin die Mama von Charlotte aus der Klasse 6b und wir haben uns für Sport beworben, weil mein Kind sehr sportlich ist und wir wollen schon mal sammeln für die Klasse, also in der 10. Klasse, auch wenn es bis dahin noch ein bisschen hin ist.
0: Und ich drücke euch allen die Daumen.
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0: An dieser Stelle sage ich einfach schlicht und ergreifend Temper City Self-Aware, einfach gute Musik. Seit exakt einem Monat ist Kloppo-Time. Jürgen Klopp also ganz offiziell unser Bundestrainer. Wen nimmt er mit zu seinem ersten Spiel? In 9 Tagen geht's ja los in der Nations League gegen Holland. Florentin Oesterle ist hier bei mir. Was meinst du? Packt er da die große Überraschung aus?
1: Ja, Andrea, das kann sehr gut sein, denn Klopp steht ja für Mut zu neuen Gesichtern und genau den will er offenbar auch bei seiner ersten Nominierung zeigen. Es wird sogar über einen XXL-Kader mit 30 bis 40 Spielern spekuliert und das, obwohl bei einem Spiel nur 23 dabei sein dürfen. Das ist ja dann schon fast Klassenfahrt statt Nationalmannschaft und da könnten auch spannende Namen reinrutschen. Also kommt Marc-André Ter Stegen zurück ins Tor oder überrascht Klopp mit Augsburgs Offensivmann Anton Kade? Viele Fragen vor der ersten Nominierung.

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19: Mit Nathalie Feigl. Guten Tag. In Altendorf wird heute die neue Brücke über den Pleißenbach eingehoben. Die 15 Meter lange und 4 Meter breite Betonkonstruktion wurde in Cuxhaven gefertigt und in der Nacht per Schwerlasttransport nach Chemnitz gebracht. Sie verbindet künftig wieder die Limbacher Straße mit dem Park am ehemaligen Güterbahnhof. Die alte Brücke wurde im Februar abgerissen, da sie stark sanierungsbedürftig war und auch nicht zum Renaturierungskonzept passte. Eröffnet werden soll der Neubau am 30. Oktober. Bis dahin sind noch Restarbeiten nötig. Frauen in Chemnitz bekommen im Schnitt mehr Kinder als in den anderen sächsischen Großstädten. Die Geburtenzahl lag hier zuletzt bei 1,2.
20: Dagegen waren es in Dresden 1,06 und in Leipzig 0,93 Geburten. Das geht aus einem neuen Bericht des Statistischen Landesamtes hervor. Und in Chemnitz ist nicht nur die Geburtenzahl höher. Die Frauen sind bei der Geburt ihres ersten Kindes im Schnitt auch jünger. Mit 28 Jahren werden sie etwa 2 Jahre früher als in Dresden und Leipzig Mutter. Oliver Heinze, Nachrichtenredaktion.
19: Rund 2 Millionen Unterrichtsstunden sind im Schuljahr 2025/26 in Sachsen ausgefallen. Das geht aus der Antwort des Kultusministeriums auf eine Anfrage des BSW hervor. Vor allem in Oberschulen blieben Lehrerpulte unbesetzt. Um den Mangel zu lindern, wurden Assistenzkräfte eingesetzt. Seiteneinsteiger ohne abgeschlossene pädagogische Weiterbildung gaben knapp 300.000 Stunden Unterricht, während angehende Lehrkräfte im Referendariat rund 147.000 Stunden übernahmen. Vor dem brandenburgerischen Oberlandesgericht beginnt heute der Prozess um die Rabatt-App von Lidl. Geklagt hat der Bundesverband der Verbraucherzentralen. Der wirft dem Discounter vor, dass die App diskriminierend sei, weil zum Beispiel ältere Menschen oder Menschen mit Behinderungen die App oft nicht nutzen könnten und somit auch keine Rabatte bekommen. Wenn Pflegebedürftige oder ihre Angehörigen Eigenanteile nicht mehr bezahlen können, springen die Kommunen ein. Doch genau das verschärfe die finanzielle Not vieler Kommunen, warnt der Städte- und Gemeindebund. Hauptgeschäftsführer Berghegger hat der Augsburger Allgemeinen gesagt, die Ausgaben für die sogenannte Hilfe zur Pflege seien zwischen 2023 und 2025 um ein Drittel angestiegen.
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21: 24 Grad, die Höchstwerte bei uns in Chemnitz. Viel Sonnenschein gibt's dazu. Ich hoffe, den können Sie auch in vollen Zügen genießen, denn morgen, das Wetter wird schon wieder unbeständig, da kann's immer mal Schauer geben, einzelne Gewitter können durchziehen. Am Donnerstag, da zeigt sich immer mal die Sonne, aber da bleiben wir dann schon unter 20 Grad mit Höchstwerten so um die 18, allerhöchstens 19 Grad. Und von den Straßen haben wir eine Meldung, und zwar immer noch ein Stau auf der A4 in Richtung Dresden zwischen Chemnitz-Ost und Hainichen. Hier dauert's über eine halbe Stunde länger, und falls Sie auch noch irgendwas haben, was stört, sagen Sie es mir gerne 03x800, und die 4 ist die Nummer, unter der Sie mich erreichen.
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24: Hallo alle zusammen, am Dienstag gleich die glückliche Mama Lady Gaga mit Pokerface. Und hier kommt erstmal Leonie.

Zweimal München steht auf dem Tourkalender für nächsten Sommer. Mittlerweile muss man ja einen Kredit aufnehmen, um zu einem Konzert zu gehen. Bei Oasis sind es diesmal 100 Euro. Die teuren Tickets kosten 270. Und es gibt ein neues Ticketsystem für Fans. Man muss sich erst anmelden und dann bekommen Fans, die Glück haben, einen Code, mit dem sie dann Tickets kaufen können.

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13: Heute viel Sonnenschein für Chemnitz Stadt und Land, nur wenige Wolken bei bis zu 24 Grad. In der Nacht ziehen dann Wolken auf bei 15 Grad. Morgen dann im Tagesverlauf kräftigere Schauer, auch einzelne Gewitter bei 20 Grad. Ab Donnerstag dann wieder freundlicher, aber auch ein bisschen frischer. Auf der A4 Chemnitz in Richtung Dresden staut sich zwischen Chemnitz Ost und Hainichen aktuell 40 Minuten Zeitverlust. A14 Nossen in Richtung Leipzig zwischen Leisnig und Grimma eine Vollsperrung nach einem Unfall und B173 Richtung Dresden zwischen Falkenau und Oederan stockender Verkehr 10 Minuten extra. Geblitzt wird in Limbach-Oberfrohna auf der Burgstädter Straße.
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16: Zurück zur Musik für die Mittagspause. Mahlzeit.

0: herrlichen Dienstag wünsche ich. Vielleicht nochmal grillen. Ich werde aber auf jeden Fall bei meinem Lieblings-Softeis-Stand nochmal vorbeischnicken. Und ansonsten gibt's das noch.
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2: Mit einem Tipp für sportbegeisterte Mädchen bzw. Jugendliche. Wer Lust hat, Fußball zu spielen, aber nicht gleich in einen Verein eintreten möchte und erst recht jetzt nicht so, um ein Spiel unbedingt gewinnen zu müssen, da wäre das Angebot auf dem Kunstrasenplatz des Polizeisportvereins an der Forststraße gut. Denn da können sich die Mädels einfach mal treffen und ganz entspannt kicken. Das Ganze ist immer dienstags von 16 bis 18 Uhr.
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0: Gleich habe ich Billie Eilish und jetzt was aus der Rubrik Es geht der Miri wie den Leuten.
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3: Das war ein Schreck. 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
5: Tragisch. Tragisch.
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2: Die heute Geburtstag hat, ne?
3: Die heute Geburtstag hat. Und wenn sie das jetzt hört, kriegt sie wahrscheinlich einen Schlag.
2: Ja.
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11: Mit Nathalie Feigl. Einen schönen guten Tag. Die Chemnitzer Polizei sucht nach einem 16-jährigen Jungen aus Markersdorf. Julius hatte gestern früh die Wohnung seiner Eltern verlassen, um seine Schule im Zentrum zu besuchen. Dort kam er aber nicht an. Seitdem fehlt von ihm jede Spur. Die Polizei glaubt, dass sich der 16-Jährige in einer hilflosen Lage befindet. Zuletzt war er mit einer grauen Jogginghose und einer schwarzen Jacke bekleidet. Es wird vermutet, dass er sich im Stadtzentrum oder im Raum Marienberg aufhalten könnte. Eine Beschreibung von Julius finden Sie bei uns im Netz. In Altendorf wird heute die neue Brücke über den Pleißenbach eingehoben. Sie ist 15 Meter lang und 4 Meter breit. Mehr dazu von Carsten Kuliski.
12: Die tonnenschwere Betonkonstruktion wurde in Cuxhaven gefertigt und in der Nacht per Schwerlasttransport nach Chemnitz gebracht. Sie verbindet künftig wieder die Limbacher Straße mit dem Park am ehemaligen Güterbahnhof. Die alte Brücke musste im Februar abgerissen werden, da sie stark sanierungsbedürftig war und auch nicht in das Renaturierungskonzept passte. Eröffnet werden soll der Neubau am 30. Oktober. Bis dahin sind noch verschiedene Restarbeiten im Umfeld geplant. Die Gesamtbaukosten liegen bei 1,25 Millionen Euro, größtenteils finanziert durch Fördermittel.
11: Das insolvente Chemnitzer Traditionsunternehmen STC Spinzwirn an der Zwickauer Straße ist zumindest teilweise gerettet. Ein bisheriger Gesellschafter übernimmt ausgewählte Vermögenswerte, die dann Grundlage für den Neustart einer eigenständigen Gesellschaft mit rund 40 Beschäftigten sind. Das geht aus einer Mitteilung des Insolvenzverwalters hervor. Für die Mitarbeiter, deren Arbeitsplätze nicht erhalten werden können, wurde demnach eine Transfergesellschaft eingerichtet. Auch heute werden viele Autofahrerinnen und Fahrer beim Tanken wegen der hohen Spritpreise wieder schlechte Laune kriegen. Braucht es also wieder staatliche Maßnahmen? Genau davor warnt das Kiel-Institut für Weltwirtschaft. Wenn Steuergelder dazu eingesetzt würden, fehle das Geld für andere wichtige Sozialausgaben, so ein Sprecher im Deutschlandfunk. In Frankreich oder Großbritannien ist es ganz normal, dass man nur mit einem Zugticket auf den Bahnsteig kann. Und wenn es nach Verkehrsminister Bilger geht, könnte das auch bei uns in Deutschland eine Option sein. Zumindest an den großen Bahnhöfen. Im Gespräch mit der Funke Mediengruppe hat Bilger das zum Beispiel mit mehr Sicherheit begründet.
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14: Nochmal schönes Sommerwetter bei uns in Chemnitz Stadt und Land. Viel Sonne, bis zu 24 Grad. Die Nacht dann mit vielen Wolken, aber trocken bei 15 Grad. Morgen dann unbeständig im Tagesverlauf. Kräftige Schauer und einzelne Gewitter bei 20 Grad. Auf der A4 Chemnitz in Richtung Dresden staut sich zwischen Frankenberg und Hainichen. Halbe Stunde Zeitverlust. A14 Nossen Richtung Leipzig nach einem Unfall Vollsperrung zwischen Leisnig und Grimma. Und es blitzt in Limbach-Oberfrohna auf der Burgstädter Straße. Da stehen sie in Richtung Hartmannsdorf. Wenn Sie noch was sehen, Stau oder Blitzer, dann gerne melden. Die Nummer ist kostenlos für Sie. Die 03x800 und die 4.
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17: Hallo alle zusammen. Eine Tierart, die nach Ihnen benannt wird. Fetzt, oder? Naja, hängt ein bisschen von der Tierart ab, würde ich sagen. Taylor Swift ist diese Ehre zuteil geworden. Die Tierart australische Weichwanzen. Hier kommt Taylor Swift.
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groovige Lieblingsmusik im Lieblingsradio von Whitney Houston. 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Zahl des Tages 1,2 Millionen Euro in dem Fall. Für diese beachtliche Summe ist in Belgien das Original, damals gemalte Cover vom ersten Asterix bei den Briten verkauft worden. 1,2 Millionen. Wow. Bei dem Preis muss da als Gimmick aber mindestens ein Fläschchen Zaubertrank dabei gewesen sein.

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13: Heiter bis wolkig, in der Nacht Tiefsttemperaturen zwischen 16 und 12 Grad, morgen stark bewölkt, ab Mittag von Westen her Schauer, teilweise auch Gewitter, bis 24 Grad. Donnerstag stark bewölkt, überwiegend trocken, bis 20 Grad. Die A14 Richtung Leipzig ist gesperrt nach einem Unfall zwischen Leisnig und Grimma. In Zwickau Bauarbeiten auf der Krimmitschauer Straße, dadurch Stau in den Umfahrungen. Geblitzt wird in Limbach-Oberfrohne auf der Burgstädter Straße Richtung Hartmannsdorf. Staus und Blitzer, bitte melden, die Telefonnummer ist kostenlos, 03x800 und die 4 und die WhatsApp-Nummer finden Sie bei uns im Netz. Wir wünschen eine gute Fahrt.
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16: Hallo und jetzt das Tagesmotto in 3 Minuten 49. Hier kommt Happy.

0: Anastasia, Left Outside Alone.
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3: Und wenn ihr euch angemeldet habt, dann morgens Radio laut. Wir spielen Koffer packen. Heute früh hat André was reingepackt. Komm, verrat uns ein bisschen was.
4: In Disneyland Paris ist man ja viel unterwegs.
3: Ja.
4: Und läuft viel und bewegt sich viel. Da sollte man ja auch viel trinken. Und es gibt dort im Park Trinkbrunnen.
3: Mhm.
4: Da kannst du dir gratis Wasser besorgen. Gratis, ne?
3: Ja.
4: Ich kann mir vorstellen, wenn du das dort kaufst im Park, bist du wahrscheinlich 8 Euro los für eine kleine Flasche. Aber es gibt dort gratis Wasser. Ja, und
3: um das jetzt dann können irgendwie wir mal weiterdenken.
4: Haben wir eben heute einen Gegenstand in den Koffer gepackt, der da vielleicht etwas behilflich sein könnte.
3: Ach Mensch. Naja, da sind wir ja jetzt auf der richtigen Spur.
4: Okay.
3: Und morgen früh um 7, für alle, die jetzt sagen, oh Menno, ich habe aber auch gestern schon verpasst.
4: Genau.
3: Da gibt es Abhilfe, morgen früh um 7.
4: Da fassen wir alles nochmal zusammen, das was also am Montag reingewandert ist, heute reingewandert ist und dann gibt es auch gleich den neuen Gegenstand, morgen früh.
3: Radio laut.
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Der neue Song von Harry Styles, American Girls. Maggie Reilly ist eine der großen Stimmen der 80er und 90er. Genau, das ist sie. Und Maggie Reilly, die heute übrigens auch Geburtstag hat, die feiert Ende Oktober mit ihren Fans hier bei uns. Zwei Konzerte in Leipzig und in Löbau. Und warum sage ich das? Weil wir euch einladen zum Konzert. Mein lieber Kollege Roman Knoblauch hat die Spendierhosen an. Heute Nachmittag, kurz nach drei, gibt's die Tickets.

0: 3:45. 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Und ich habe noch zwei wichtige Meldungen von unseren Straßen auf der A17 Dresden Richtung Prag. Zwischen dem Dreieck Dresden West und Gorbitz, da liegt ein Metallteil auf der Fahrbahn. Bitte unbedingt dort vorsichtig. Und auf der A72 Zwickau Richtung Plauen zwischen Zwickau Ost und West, da ist eine Ladung Kies noch auf der Straße verteilt. Vorsichtig fahren also. Ciao.
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16: Mit Oliver Heinze, guten Tag. Die Krise in der Industrie trifft Südwestsachsen hart. Nach Angaben der IHK Chemnitz stehen Fahrzeug- und Maschinenbau besonders unter Druck. Mehr von Gunnar Tichy.
17: Die Zahlen vom Statistischen Landesamt, auf die sich die IHK beruft, sind alarmierend. In den ersten 7 Monaten dieses Jahres verschwanden in der Region Chemnitz 26 Unternehmen vom Markt. Die Umsätze sanken um 1,6% und mehr als 5000 Industriearbeitsplätze gingen verloren. Ein Minus von 5,4%. Besonders betroffen der Landkreis Zwickau. IHK-Geschäftsführer Martin Witschers fordert bessere Standortbedingungen und mehr wirtschaftspolitische Verlässlichkeit.
16: Die Chemnitzer Polizei sucht nach einem 16-jährigen Jungen aus Markersdorf. Julius hatte gestern früh die Wohnung seiner Eltern verlassen, um seine Schule im Zentrum zu besuchen. Dort kam er aber nicht an. Seitdem fehlt von ihm jede Spur. Die Polizei glaubt, dass sich der 16-Jährige in einer hilflosen Lage befindet. Zuletzt war er mit einer grauen Jogginghose und einer schwarzen Jacke bekleidet. Es wird vermutet, dass er sich im Stadtzentrum oder im Raum Marienberg aufhalten könnte. Eine Beschreibung von Julius finden Sie bei uns im Netz. Die Spritpreise sind auf Rekordniveau und die SPD wird ungeduldig, was staatliche Maßnahmen angeht. Generalsekretär Glößendorf wirft Wirtschaftsministerin Reiche Untätigkeit vor und setzt auf alte Forderungen. Einen Spritpreisdeckel, eine Übergewinnsteuer für Ölkonzerne und mehr Preistransparenz. Reiche favorisiert Direktzahlungen an Bürger mit niedrigem Einkommen und eine Senkung der Energiesteuer. Verbraucherschützer gehen mit 3 Verbandsklagen gegen Preiserhöhungen der Streaming-Anbieter Netflix, Apple TV und Wow vor. Sie wollen für Kunden Rückzahlungen in Höhe von 200 bis 700 Euro durchsetzen, abhängig vom jeweiligen Vertrag. Begründung: Die Anbieter hätten die Preise laufender Abonnements wiederholt angehoben, ohne die gesonderte Zustimmung ihrer Kunden einzuholen. Ein ähnliches Verfahren läuft gegen DAZN. Der Chemnitzer FC hat einen neuen Nationalspieler. Amateus Zamora wurde für die nächsten Partien Nicaraguas in der nord- und mittelamerikanischen Nations League nominiert. Der defensive Mittelfeldakteur tritt jetzt ab Ende September mit seinem Team gegen Costa Rica, die Dominikanische Republik und Curaçao an.
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19: Heiter bis wolkig, in der Nacht Tiefstemperaturen zwischen 16 und 12 Grad, morgen stark bewölkt, ab Mittag von Westen her Schauer, teilweise auch Gewitter, bis 24 Grad. Donnerstag stark bewölkt, überwiegend trocken, bis 20 Grad. Die A14 Richtung Leipzig ist gesperrt nach einem Unfall zwischen Mutschen und Grimma. Auf der A72 Richtung Hof liegt eine Ladung Kies zwischen Zwickau Ost und Zwickau West. Geblitzt wird in Chemnitz auf der Reichenhainer Straße. Staus und Blitzer bitte melden, die Telefonnummer ist kostenlos 03x800 und die 4 und die WhatsApp-Nummer finden Sie auf radiochemnitz.de.
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22: Wunderbarer Dienstagnachmittag. Bin übrigens nicht alleine hier. Zu meinen Füßen krabbeln Kinder rum von der RAN Education. Seid ihr gut drauf?
23: Ja!
22: Herrlich. Ach, da müsste man nochmal jung sein. So, die werden also heute mal ein bisschen über unsere Schulter schauen und mal gucken, vielleicht ist der ein oder andere Moderator, andere Moderatorin für die nächsten Jahrzehnte ja auch dabei. Wir geben schon mal einen kleinen Vorgeschmack, wie das so beim Radio funktioniert. Jetzt mit José und Bruno Mars und Appetit.

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0: wundervoll. Adele, set fire to the rain. Unsere Stadt ist ja stets im Wandel. Immer wird irgendwo gebaut und saniert, so auch in der historischen Schönherr-Fabrik. Dort werden aktuell 2 Gebäude auf Vordermann gebracht. Dabei sind die Bauarbeiten auf etwas sehr Ungewöhnliches gestoßen. Spannende Geschichte erzählen wir Ihnen gleich um kurz nach 9:30 hier bei uns.
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3: Heiter bis wolkig, in der Nacht Tiefsttemperaturen zwischen 16 und 12 Grad, morgen stark bewölkt, ab Mittag von Westen her Schauer, teilweise auch Gewitter, bis 24 Grad. Donnerstag stark bewölkt, überwiegend trocken, bis 20 Grad. Die A14 Richtung Leipzig ist gesperrt nach einem Unfall zwischen Mutschen und Grimma. Auf der A72 Richtung Hof liegt eine Ladung Kies zwischen Zwickau Ost und Zwickau West. Geblitzt wird in Chemnitz auf der Reichenhainer Straße. Staus und Blitzer bitte melden, die Telefonnummer ist kostenlos 03x800 und die 4 und die WhatsApp-Nummer finden Sie auf radiochemnitz.de.
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5: Yo, und Eva Max, so am I.

0: nach wie vor eine richtig coole Nummer. Loyola Young und Messi. So, übermorgen ist Donnerstag, ja, und übermorgen kommt Mark Voss an, der kommt gleich.
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2: Ich bin Carsten Koliski. Momentan werden zwei Gebäude auf dem Gelände der Schönherr-Fabrik saniert. Es handelt sich da um die ehemalige Skaterhalle, auch Druckbude genannt, und den angrenzenden Verwaltungsbau. Dort sollen neue Gewerbeflächen entstehen. Auch eine Schule ist im Gespräch. Bei den Bauarbeiten gab es einen ungewöhnlichen Fund, so der Geschäftsführer der Schönherr-Fabrik, Steve Tietze.
3: Bei der Entkernung des Gebäudes haben wir festgestellt, dass im Keller, wir haben einen voll unterkellerten Bereich, dass dort sich noch ein alter Tresor befindet, der noch verschlossen ist, wo wir auch keinen Schlüssel, keinen Zugang haben. Und die Hoffnung ist, dass wir dort bei der weiteren Sanierung oder Entkernung dort vielleicht noch einen Zugang ermöglichen können, um dort vielleicht den nächsten Fördermittelbescheid zu finden oder ähnliches, dass wir vielleicht noch eine kleine Zuwendung in dem Tresor wiederfinden. Ich vermute, es wird nichts mehr drin sein.
2: Auch zum ehemaligen Eigentümer des Tresors gibt es keine Infos, aber vielleicht meldet der sich ja ganz fix, wenn sich da tatsächlich noch was Wertvolles drin befinden sollte.
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0: Sheeran und Shape of You. Das ist der Nachmittag, der Dienstagnachmittag gleich mit Kultmusik aus den 80ern. Cyndi Lauper und Time After Time.
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14: Mit Oliver Heinze, guten Tag. An der Kooperationsschule im Stadtzentrum ist heute der neue Anbau feierlich eröffnet worden. Die Arbeiten dafür haben rund ein Jahr gedauert. Was an der Annenecke Brauhausstraße entstanden ist, sagt Bauleiter Sven Seidel.
15: Ein Schulerweiterungsbau aufgestellt auf Betonstützen, weil wir hier im Hochwasserschutzgebiet sind, Überschwemmungsgebiet der Chemnitz. Zweigeschossiger Bau aus Stahlbeton mit 8 Klassenzimmer und 4 Gemeinschaftsräume.
14: Als nächstes werden noch die Außenanlagen saniert. Die Gesamtkosten für das Projekt liegen bei über 10 Millionen Euro. Die Hälfte davon wird von der Sächsischen Aufbaubank gefördert. In Kendler bei Limbach-Oberfrohna hat es heute früh einen schweren Unfall mit einem Traktor gegeben. Laut unserem Reporter vor Ort kam ein Autofahrer aus Richtung Autobahn und wollte einen Traktor überholen. Dabei hat er übersehen, dass der Traktor gerade zum Abbiegen ansetzte. Es kam zu einem Zusammenstoß. Das Auto wurde auf der Beifahrerseite aufgerissen. Der Fahrer hatte allerdings Glück im Unglück. Er wurde nur leicht verletzt. Die Unfallstelle war für rund eine Stunde voll gesperrt. Bei einer Razzia gegen Kinderpornografie hat die Polizei heute 26 Wohnungen und Geschäftsräume in Sachsen durchsucht, und zwar in Dresden, im Landkreis Meißen und im Osterzgebirge. Dies geschah im Zusammenhang mit Ermittlungsverfahren der Staatsanwaltschaft gegen 26 Beschuldigte. Bei den Maßnahmen wurden umfangreiche Beweismittel beschlagnahmt, darunter 59 Handys, 43 Computer und Laptops sowie über 100 andere digitale Speichermedien. Kriminelle Banden werben immer mehr Minderjährige für Gewalttaten an. Das hat das Bundeskriminalamt festgestellt. Der Kontakt läuft häufig über soziale Medien. Die jüngsten angeworbenen Täter sind 13 Jahre alt. Thomas Pleskin berichtet.
16: Auftraggeber und diejenigen, die schließlich zuschlagen, begegnen sich oft gar nicht persönlich. Gleichzeitig nutzen vor allem jüngere Kriminelle soziale Netzwerke, um mit Macht, Status und Gewalt zu protzen. Das BKA spricht von einer sogenannten Gen-Z-Mafia. Insgesamt beobachtet die Behörde im Bereich der organisierten Kriminalität außerdem eine zunehmende Gewaltbereitschaft.
14: Die USA haben laut US-Medien erstmals offiziell die Stationierung von Waffen im Weltraum bestätigt. Luftwaffenstaatssekretär Meink nannte keine Details, betonte aber die Bedeutung für die Abschreckung. Möglich sei laut einem Regierungsvertreter etwa die Fähigkeit, feindliche Satelliten zu zerstören. Die USA sehen im All China und Russland als Bedrohung.
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17: Heiter bis wolkig, in der Nacht Tiefstemperaturen zwischen 16 und 12 Grad, morgen stark bewölkt, ab Mittag von Westen her Schauer, teilweise auch Gewitter, bis 24 Grad. Donnerstag stark bewölkt, überwiegend trocken, bis 20 Grad. Die A14 Richtung Leipzig ist gesperrt nach einem Unfall zwischen Mutschen und Grimma. A72 Richtung Hof zwischen Hartenstein und Zwickau West. 5 Kilometer Stau, 25 Minuten dauert zu länger. Dort liegt Kies auf der Fahrbahn zwischen Zwickau Ost und Zwickau West. A72 Zwickau Richtung Chemnitz. 8 Minuten Passierdauer zwischen Stolberg Nord und Chemnitz Süd. Geblitzt wird in Chemnitz auf der Reichenhainer Straße. Gute Fahrt.
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0: Halleluja, wir würden Sie ganz gern einladen, einen echten Star der 80er live im Konzert zu erleben. Mackie Riley kommt nach Sachsen und Sie könnt dabei sein. Wie, sage ich Ihnen in ein paar Minuten. Bis dahin wird gezaubert, jetzt mit Lady Gaga und Abracadabra.

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1: Mackie Riley hat heute Geburtstag. Die Schottin ist wirklich eine tolle Sängerin. Sie hatte richtig große Hits in den 80er und 90ern. Und das hier ist ihr bekanntester. Im Oktober kommt Mackie Riley live nach Sachsen und wir haben Plätze für sie auf der Gästeliste reserviert für den 23. Oktober in der Messe Löbau. Jetzt kostenlos anrufen und Glück haben. 08000 78 8000. Viel Glück. Thomas Kahn Vorgeschmack gibt es Mackie Riley mit einem ihrer größten Hits aus den 90ern. Hier ist das heutige Geburtstagskind mit Every Time We Touch.

0: Der Kollege bringt die Sonne ins Radio. Alvaro Soler und Tropicon Solo Paré. Hier ist ihr Lieblingsradio gleich mit Lieblingsmusik. Camper and the Donny, gimme, gimme, gimme, hören wir gleich in voller Länge. Ja, klingt gut, ist gut, das ist der Sound für Chemnitz Stadt und Land. Gleich gibt's mehr davon.
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7: Heiter bis wolkig, in der Nacht Tiefstemperaturen zwischen 16 und 12 Grad, morgen stark bewölkt, ab Mittag von Westen her Schauer, teilweise auch Gewitter, bis 24 Grad. Donnerstag stark bewölkt, überwiegend trocken, bis 20 Grad. Die A14 Richtung Leipzig ist gesperrt nach einem Unfall zwischen Mutschen und Grimma. A72 Richtung Zwickau, zwischen Hartenstein und Zwickau West dauert es eine Viertelstunde länger. Da wird geblitzt in Chemnitz auf der Jakobstraße Richtung Martinstraße, Superblitzer, außerdem auf der Stelzendorfer Straße. Die kostenlose Nummer für Staus und Blitzer 03x800 und die 4.
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0: So, in diesem herrlichen Wetter spielen wir natürlich auch passende Musik. Wie versprochen, hier sind Camper und der Doni und Gimme, Gimme, Gimme. Alter Klassiker von ABBA.

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1: Und da hätten wir mal einen Tipp für Comedy-Fans. Denn Clemens Brock steht als der Vater auf der Bühne. In seiner neuen Live-Show Früher war alles besser nimmt er das Publikum mit auf eine komische Zeitreise. Da geht's um Schreibmaschinen, um VHS-Kassetten bis hin zu TikTok und Elternwahnsinn im Jahr 2026. Der Vater im großen Saal der Stadthalle. Los geht's morgen um 20 Uhr.
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1: Ja, genau, ja. Und auch der Wetterbericht, das ist ja auch vorgegeben von der
2: Natürlich.
1: Ja.
2: Dann geht's mit den Temperaturen noch ein bisschen weiter runter. Oh. Am Donnerstag sind es so gerade mal 20 Grad. Oh, hallo, bin ich da?
1: Ja, du bist da. Nee, oh, geht runter. Nee, deswegen,
2: so.
1: Ich habe mich erschrocken. Oh.
2: So was kann dich noch schocken?
1: Ja, ich wollte mich gerade wieder an die 25 Grad gewöhnen.
2: Du bist steigende Zahl gewöhnt an der Tankstelle, ne?
1: Ja, genau. Das. Nach den Carpendales jetzt schon wieder eine Trennung. Die Geissens trennen sich.
2: Nein.
1: Die Geissens trennen sich nach 15 Jahren. Ach, Entschuldigung, von RTL. Sie wechseln von den Kollegen bei RTL 2 zu ProSieben.
2: Arte.
1: Nee, ja.
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8: Mit Oliver Heinze, guten Tag. 4 Auseinandersetzungen innerhalb weniger Stunden haben die Polizei in der Chemnitzer Innenstadt beschäftigt. Einzelheiten von Carsten Kuliski.
9: Tatorte waren der Parkplatz hinterm Marxkopf, der Schillerplatz, die Zentralhaltestelle und die Brückenstraße. Insgesamt wurden seit gestern Nachmittag bei den Angriffen 9 Menschen verletzt, einige davon schwer. Darunter ist eine 19-jährige Tunesierin, die von 2 Männern verprügelt worden war. Sowohl bei den Tätern als auch bei den Opfern handelt es sich um Nordafrikaner, Syrer und Türken. Bei einem 19-Jährigen schlug ein Drogentest auf Amphetamine und Kokain an. In allen 4 Fällen ermittelt die Polizei wegen gefährlicher Körperverletzung.
8: An der Kooperationsschule im Stadtzentrum ist heute der neue Anbau feierlich eröffnet worden. Die Arbeiten dafür haben rund ein Jahr gedauert. In dieser Zeit ist an der Annenecke Brauhausstraße ein 2-stöckiges Gebäude entstanden, das wegen der Nähe zur Chemnitz auf Betonsäulen steht. Als nächstes werden noch die Außenanlagen der Schule saniert. Die Gesamtkosten für das Projekt liegen bei über 10 Millionen Euro. Die Hälfte davon sind Fördermittel der Sächsischen Aufbaubank. Kanzler Merz widmet sich dem Thema Spritpreise. Es ist Zeit zu handeln, sagt er sinngemäß in Berlin vor Unternehmern.
10: Das genaue Instrumentarium steht noch nicht fest. Sie können aber davon ausgehen, dass wir sehr bald einen Vorschlag dazu vorlegen werden.
8: Wirtschaftsministerin Reiche ist für Entlastungen von Menschen mit geringeren Einkommen. Die SPD ist unter anderem für eine Übergewinnsteuer, die Mineralölkonzerne zahlen müssten. In Japan leben immer mehr Menschen, die älter sind als 100 Jahre. Es sind aktuell fast 108.000, die diese Marke überschritten haben. Der Großteil sind Frauen, so das Gesundheitsministerium in Tokio. Gleichzeitig schrumpft Japans Bevölkerung angesichts niedriger Geburtenraten und einer vergleichsweise geringen Einwanderung im Rekordtempo. Der Chemnitzer FC hat einen neuen Nationalspieler. Amadeus Zamora wurde für die nächsten Partien Nicaraguas in der nord- und mittelamerikanischen Nations League nominiert. Der defensive Mittelfeldakteur tritt jetzt ab Ende September mit seinem Team gegen Costa Rica, die Dominikanische Republik und Curaçao an.
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11: Heiter bis wolkig, in der Nacht Tiefsttemperaturen zwischen 16 und 12 Grad, morgen stark bewölkt, ab Mittag von Westen her Schauer, teilweise auch Gewitter, bis 24 Grad. Donnerstag stark bewölkt, überwiegend trocken, bis 20 Grad. Die B174 ist gesperrt nach einem Unfall zwischen Hilmersdorf-Heinzebank und Abzweig Groß-Olbersdorf.
12: Auf der Wolkenkrater Allee Richtung Stolberger Straße, nach dem zweiten Kreisel. In der 30er-Zone wird geblitzt.
11: Danke Udo. Weiterer Blitzer, und zwar ein Superblitzer, in Chemnitz auf der Jakobstraße Richtung Martinstraße. Radio Chemnitz wünscht eine gute Fahrt.
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15: Achtung, Fernsehzuschauer müssen jetzt ganz stark sein. Das ZDF hat die Silvesterparty mit Kiwi und Kerner vorm Brandenburger Tor in Berlin endgültig gestrichen. Die Kohle ist ausgegangen. Im letzten Jahr hatte Hamburg ja noch mit 400.000 Euro unter die Arme gegriffen. Aber die Einschaltquoten waren schlecht und die Party zu teuer. Und jetzt haben wir einen kleinen Vorgeschmack darauf, wie das ZDF das Jahr 2027 am Ende begrüßen wird. Achtung! Prost Neujahr!

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0: Pink und ihre Tochter Willow, die ja mittlerweile auch schon eine junge Dame geworden ist, Cover Me in Sunshine. Ja, das Erzgebirge ist und bleibt eine Wanderregion und am Wochenende soll das auch über die Grenzen hinweg bekannter werden. Das größte europäische Wanderfest gastiert in der Region, die Eurorando. Was da alles so los sein wird, die ganze Geschichte dazu, die gibt's gleich bei uns.
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11: Heiter bis wolkig, in der Nacht Tiefstemperaturen zwischen 16 und 12 Grad, morgen stark bewölkt, ab Mittag von Westen her Schauer, teilweise auch Gewitter, bis 24 Grad. Donnerstag stark bewölkt, überwiegend trocken, bis 20 Grad. Der übliche Feierabendverkehr auf den Straßen, auf der A4 Richtung Erfurt zwischen Chemnitz Ost und Chemnitz Mitte, 3 Kilometer Stau, 8 Minuten dauert es länger. Dann stockt es auf der A72 Richtung Zwickau zwischen Hartenstein und Zwickau West. Die B74 ist gesperrt nach einem Unfall zwischen Hilmersdorf, Heinzebank und Abzweig Groß-Olbersdorf. Geblitzt wird hier in Chemnitz auf der Wolgograder Allee Richtung Stolberger Straße und auf der Jakobstraße Richtung Martinstraße.
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0: Und die Jungs von Topic und Experiment S von Kernkraft 400, A Better Day.

0: Hier ist Ihr Lieblingsradio. Ich hoffe, Sie sind gut unterwegs auf dem Weg in den Feierabend. Gleich mit Cyril und Stumbling In.
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2: Ich bin Cindy Einhorn. Am Wochenende startet das größte europäische Wanderfest, die Eurorando, rund um Oberwiesenthal. Bis zu 30 geführte Wanderungen täglich, 55 individuelle Touren und 5 Busausflüge gehören zum Programm. Los geht's am Sonntagnachmittag in Gottesgab. Schon vor dem offiziellen Startschuss startet aber eine besondere Wanderung in Steinbach. Und da führt die Jugend des Erzgebirgszweigvereins die Gäste, freut sich Anni Bohrmann vom Tourismusverband Erzgebirge.
3: Wo die Anreise mit der Pressnitztalbahn stattfinden kann. Und dann wird man eben von den jüngeren Erwachsenen in Empfang genommen als Wanderer und wird dort auf ca. 8 Kilometern durch die Region geführt. Und als besonderes Highlight wird in Steinbach noch die alte Schule besucht, wo es eine beeindruckende Fotoausstellung gibt, die verschiedene Bilder aus dem Leben im Erzgebirge von vor ca. 100 Jahren zeigt.
2: Die Wanderungen starten am Sonntag den ganzen Tag über.
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0: Bimmeln die Hochzeitsglocken bei Bruno Mars und Mary, oh, wunderschönen Nachmittag.
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13: Mit Oliver Heinze, guten Tag. An der Kooperationsschule im Stadtzentrum ist heute der neue Anbau feierlich eröffnet worden. Die Arbeiten dafür haben rund ein Jahr gedauert. Was an der Annenecke Brauhausstraße entstanden ist, sagt Bauleiter Sven Seidel.
14: Ein Schülererweiterungsbau aufgestellt auf Betonstützen, weil wir hier im Hochwasserschutzgebiet sind, Überschwemmungsgebiet der Chemnitz. Zweigeschossiger Bau aus Stahlbeton mit, ich sag mal, 8 Klassenzimmer und 4 Gemeinschaftsräume.
13: Als nächstes werden noch die Außenanlagen saniert. Die Gesamtkosten für das Projekt liegen bei über 10 Millionen Euro. Die Hälfte davon wird von der Sächsischen Aufbaubank gefördert. In Kendler bei Limbach-Oberfrohna hat es heute früh einen schweren Unfall mit einem Traktor gegeben. Laut unserem Reporter vor Ort kam ein Autofahrer aus Richtung Autobahn und wollte einen Traktor überholen. Dabei hat er übersehen, dass der Traktor gerade zum Abbiegen ansetzte. Es kam zu einem Zusammenstoß. Das Auto wurde auf der Beifahrerseite aufgerissen. Der Fahrer hatte allerdings Glück im Unglück. Er wurde nur leicht verletzt. Die Unfallstelle war für rund eine Stunde voll gesperrt. Bei einer Razzia gegen Kinderpornografie hat die Polizei heute 26 Wohnungen und Geschäftsräume in Sachsen durchsucht. Und zwar in Dresden, im Landkreis Meißen und im Osterzgebirge. Dies geschah im Zusammenhang mit Ermittlungsverfahren der Staatsanwaltschaft gegen 26 Beschuldigte. Bei den Maßnahmen wurden umfangreiche Beweismittel beschlagnahmt, darunter 59 Handys, 43 Computer und Laptops sowie über 100 andere digitale Speichermedien. Kriminelle Banden werben immer mehr Minderjährige für Gewalttaten an. Das hat das Bundeskriminalamt festgestellt. Der Kontakt läuft häufig über soziale Medien. Die jüngsten angeworbenen Täter sind 13 Jahre alt. Thomas Pleskin berichtet.
15: Auftraggeber und diejenigen, die schließlich zuschlagen, begegnen sich oft gar nicht persönlich. Gleichzeitig nutzen vor allem jüngere Kriminelle soziale Netzwerke, um mit Macht, Status und Gewalt zu protzen. Das BKA spricht von einer sogenannten Gen-Z-Mafia. Insgesamt beobachtet die Behörde im Bereich der organisierten Kriminalität außerdem eine zunehmende Gewaltbereitschaft.
13: Die USA haben laut US-Medien erstmals offiziell die Stationierung von Waffen im Weltraum bestätigt. Luftwaffenstaatssekretär Meink nannte keine Details, betonte aber die Bedeutung für die Abschreckung. Möglich sei laut einem Regierungsvertreter etwa die Fähigkeit, feindliche Satelliten zu zerstören. Die USA sehen im All China und Russland als Bedrohung.
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16: Heiter bis wolkig, in der Nacht Tiefstemperaturen zwischen 16 und 12 Grad, morgen stark bewölkt, ab Mittag von Westen her Schauer, teilweise auch Gewitter, bis 24 Grad. Donnerstag stark bewölkt, überwiegend trocken, bis 20 Grad. A4 Richtung Erfurt, es stockt zwischen Chemnitz-Glöser und Chemnitz-Mitte. Auf der A72 Richtung Hof stockt zwischen Zwickau Ost und Zwickau West. Die B74 ist gesperrt nach einem Unfall zwischen Hilmersdorf-Heinzebank und Abzweig Groß-Olbersdorf. Geblitzt wird hier in Chemnitz auf der Wolgograder Allee Richtung Stolberger Straße und auf der Jakobstraße Richtung Martinstraße. Radio Chemnitz wünscht eine gute Fahrt.
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0: Haben Sie das mitbekommen? Oasis kommen im nächsten Sommer für zwei Konzerte nach Deutschland, nach München. Und die Tickets kosten ab 96 Euro. Wenn Sie dabei sein wollen, sollten Sie jetzt schon mal anfangen zu sparen. Die Fahrt mit dem Auto von hier nach München und zurück ist nämlich noch nicht dabei. Und wenn Sie heute fahren würden, kämen 133 Euro Benzinkosten dazu. Zu viert wären das 517 Euro. Bei uns bekommen Sie die Musik kostenlos. Nicht umsonst, denn es macht Spaß. Hier ist Miles Smith von Nice to Meet You.

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0: Precious, ihr Lieblingsradio. Wir haben es, oh, 10 vor halb 6. Gleich wird mit der Hüfte gewackelt. Taylor und Save Me Tonight. So, so ein Tieren steht gerade hier, apropos Hüfte wackeln. Sie muss jetzt heiraten, hat einen Heiratsantrag gekriegt, die Clarissa. Und übt schon mal den Hochzeitstanz. Wir üben gemeinsam gleich.
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16: Heiter bis wolkig, in der Nacht Tiefsttemperaturen zwischen 16 und 12 Grad, morgen stark bewölkt, ab Mittag von Westen her Schauer, teilweise auch Gewitter, bis 24 Grad. Donnerstag stark bewölkt, überwiegend trocken, bis 20 Grad. A4 Richtung Erfurt, es stockt zwischen Chemnitz-Glöser und Chemnitz-Mitte. A72 Richtung Hof, 5 Kilometer Stau wegen Aufräumarbeiten zwischen Hartenstein und Zwickau-West. Da liegt Kies auf der Fahrbahn, eine halbe Stunde dauert's länger. Geblitzt wird in Chemnitz auf der Wolgograder Allee Richtung Stolberger Straße bei Tempo 30. Staus und Blitzer bitte melden 03x800 und die 4.
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0: Yo, und gleich gibt es noch zum Sport. Das ist alles Wichtige, was Sie wissen müssen. Vorher gibt es Musik auf die Ohren. Hier ist Max Giesinger und 80 Millionen.

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0: K-Pop-Musik, also Musik aus Korea mit Hendrix und Golden. Starke Nummer, finde ich. So, hier ist Ihr Lieblingsradio. Wir sind am Dienstagnachmittag und wir sind beim Sport. Bin ein großer Sportfan. Manchmal treibe ich noch selber Sport, zumindest das, was die alten Knochen noch hergeben. Aber unser sportlichster Mitarbeiter hier bei uns in der Redaktion ist Florentin Oesteler. Hier ist er mit dem aktuellen Sportticker.
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2: Der Chemnitzer FC hat einen neuen Nationalspieler in den eigenen Reihen. Amadeus Zamora wurde für die nächsten Partien Nicaraguas in der nord- und mittelamerikanischen Nations League nominiert. Der defensive Mittelfeldakteur tritt jetzt ab Ende September mit seinem Team gegen Costa Rica, die Dominikanische Republik und Curaçao an. Vorher stehen natürlich Spiele mit dem CFC an, als nächstes morgen zu Hause gegen Babelsberg. Am Donnerstag ist es soweit, da nominiert Jürgen Klopp seinen ersten Kader als Bundestrainer. Doch die ersten Personalien sickern bereits schon durch. Kölnzeit El Mala ist nach Kicker-Information dabei und könnte sein Länderspieldebüt feiern. Nicht berücksichtigt wird dagegen Hoffenheim-Keeper Oliver Baumann. Zumindest sind das die Gerüchte, die gerade die Runde machen. Dafür könnte Marc-André Ter Stegen sein Comeback feiern. Und auch beim Umfang könnte Klopp überraschen. Offenbar denkt er über einen XXL-Kader mit bis zu 30 Spielern. Nach. Ernst wird es dann am 24. September. Zum Auftakt der Nations League ist Deutschland bei den Niederlanden zu Gast. Deutschlands Volleyballer stehen bei der Europameisterschaft schon im Achtelfinale. Nach 4 Siegen aus 4 Spielen wartet heute Olympiasieger Frankreich und das noch in der Gruppenphase. Spieler Erik Röhrs über das Besondere an der Nationalmannschaft.
3: Ist immer wieder schön. Also ich mache es jetzt schon ein paar Jahre. Komme immer sehr gerne wieder dazu. Vor allen Dingen, weil man halt die Gesichter alle kennt, sind alles enge Freunde. Deswegen ist es immer was ganz Besonderes, wieder im Sommer mit seinen Freunden für Deutschland Volleyball zu spielen.
2: Im Duell gegen den Favoriten aus Frankreich geht es um Platz 1 in der Gruppe D. Die K.O.-Phase startet dann am Samstag. Los geht's in Rumänien heute um 19 Uhr.
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0: und Secrets. Wollen wir jetzt mal kurzerhand ganz offiziell Feierabend machen? Oder den Feierabend erklären? Erklären wir den Feierabend? Klar, das machen wir jetzt. Also, jetzt haben wir Feierabend. Also, ich noch nicht. Geht gleich weiter in der nächsten Stunde mit Kultmusik aus den 90ern von Roxette, Sleeping in My Car und den aktuellen Hit von Clock Clock Hammer, Out of the Dark.
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8: Mit Oliver Heinze, guten Tag. Ein schwerer Verkehrsunfall hat in den Mittagsstunden auf der Autobahn 14 zwischen Mutschen und Grimma Richtung Leipzig für einen Großeinsatz von Feuerwehr, Rettungsdienst und Polizei gesorgt. Dort war ein Transporter mit polnischem Kennzeichen auf einen Sattelzug aufgefahren, der verkehrsbedingt auf dem rechten Fahrstreifen halten musste. Durch die Wucht des Aufpralls wurde der Fahrer des Transporters in seinem Fahrzeug eingeklemmt und schwer verletzt. Auch jetzt kommt es auf der A14 noch zu erheblichen Verkehrsbehinderungen, vermutlich bis in die Abendstunden hinein. Die Leipziger Sportbäder blicken auf eine erfolgreiche Freibadsaison zurück. Welches Bad dabei am beliebtesten war, verrät Pressesprecherin Katja Gläs.
9: Im vergangenen Jahr war es das Sommerbad Kleinschacher, in diesem Jahr ist das Schreberbad wie gewohnt wieder vorn. Das lag aber auch daran, dass es in Kleinschacher auch mal eine Zeit gab, wo wir wegen dem Eichenprozessionsspinner ein paar Schattenplätze absperren mussten. Insofern knapp dahinter, aber das Schreberbad ist vorn, ja.
8: Insgesamt besuchten rund 63.000 Gäste diesen Sommer das Schreberbad. Bei einem neuen Chemiegipfel in Leipzig diskutieren heute und morgen etwa 200 Forscher aus verschiedenen Ländern über die Zukunft ihrer Branche. Beim ersten sogenannten Transforming Chemistry Summit unter dem Motto Chemie neu denken soll über kreislauffähige Lösungsansätze gesprochen werden. Ziel ist es dabei, neue Wege für eine ressourcenschonende und zukunftsfähige Chemie zu eröffnen. Kanzler Merz widmet sich dem Thema Spritpreise. Es ist Zeit zu handeln, sagt er sinngemäß in Berlin vor Unternehmern.
10: Das genaue Instrumentarium steht noch nicht fest. Sie können aber davon ausgehen, dass wir sehr bald einen Vorschlag dazu vorlegen werden.
8: Wirtschaftsministerin Reiche ist für Entlastungen von Menschen mit geringeren Einkommen. Die SPD ist unter anderem für eine Übergewinnsteuer, die Mineralölkonzerne zahlen müssten. In Japan leben immer mehr Menschen, die älter sind als 100 Jahre. Es sind aktuell fast 108.000, die diese Marke überschritten haben. Der Großteil sind Frauen, so das Gesundheitsministerium in Tokio. Gleichzeitig schrumpft Japans Bevölkerung angesichts niedriger Geburtenraten und einer vergleichsweise geringen Einwanderung im Rekordtempo.
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11: Heiter bis wolkig, in der Nacht Tiefsttemperaturen zwischen 16 und 12 Grad, morgen stark bewölkt, ab Mittag von Westen her Schauer, teilweise auch Gewitter, bis 24 Grad. Donnerstag stark bewölkt, überwiegend trocken, bis 20 Grad. Auf der A72 Richtung Hof stockt es zwischen Hartenstein und Zwickau West. Und auf der A72 Hof Richtung Plauen zwischen der Landesgrenze und Pirk. Geblitzt wird in Chemnitz auf der Wolgograder Allee Richtung Stolberger Straße und auf dem Südring Richtung Annaberger Straße bei der Kleinen Brücke. Kommen Sie gut ans Ziel, Staus und Blitzer, bitte melden, die Telefonnummer ist kostenlos, 03x800 und die 4.
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13: Ein kleines, aber feines Stündchen haben wir noch. Da gibt's gleich Kultmusik aus den 90ern mit Roxette, Sleeping in My Car und jetzt Taylor Swift und Opel Light.

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0: Endspurt, zumindest wenn es um meine Schicht geht. Und gestern, als ich nach Hause gekommen bin, habe ich Ihnen noch gar nicht erzählt, habe ich wirklich meinen niegelnagelneuen Gasgrill angeschmissen. Ich bin ja sonst immer so ein Verfechter von Holzkohlegrill gewesen, aber jetzt Gasgrill, lasse ich nichts mehr drauf kommen. Innerhalb von 20 Minuten war alles fertig, die Bratwürste, die Steaks, und jetzt habe ich Hunger. So, Steak gibt's keins, sondern Dua Lipa, Love Again, gleich.
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3: Guten Abend. In den nächsten Stunden wolkig. In der Nacht Tiefsttemperaturen zwischen 16 und 12 Grad. Morgen stark bewölkt. Ab Mittag von Westen her Schauer, teilweise auch Gewitter bis 24 Grad. Donnerstag stark bewölkt, überwiegend trocken bis 20 Grad. Auf den Straßen derzeit keine größeren Störungen. Geblitzt wird in Chemnitz auf dem Südring Richtung Annaberger Straße bei der kleinen Brücke. Wir wünschen eine gute Fahrt. Wenn Sie unterwegs noch was sehen sollten an Staus oder auch Blitzern, dann gern Bescheid geben. Telefonisch die Nummer ist kostenlos 03x800 und die 4. Und die WhatsApp-Nummer finden Sie auf radiochemnitz.de.
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4: Jep, das bin ich. Und jetzt, versprochen, kein Steak, keine Bratwurst, kein Schaschlik, aber die knackige Dua Lipa und Love Again.

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1: Ist der Kanzler noch im Amt? Da wird ja damit gerechnet, dass er noch in dieser Woche zurücktritt. Aber
2: erfährst du das aus Kreisen?
1: Aus Kreisen, natürlich. Ja. Wir bekommen ja hier jeden Morgen unser Fax, weißt du? Direkt aus der Regierungszentrale.
2: Aus Kreisen?
1: Ja, aus Kreisen. Ja, da steht ja auch drin, was wir dann zu sagen haben und was nicht.
2: Ach, das ist alles vorgegeben.
1: Ja, ist alles vorgegeben.
2: Bitte auch diese ganzen Versprecher markiert.
1: Ja, genau. Ja. Und auch der Wetterbericht, das ist ja auch vorgegeben von der
2: Natürlich.
1: Regierung.
2: Natürlich. Ja. Dann geht's mit den Temperaturen noch ein bisschen weiter runter. Oh. Am Donnerstag sind so gerade mal 20 Grad. Oh, hallo, bin ich da?
1: Ja, du bist da. Nee, oh, geht runter. Nö, deswegen,
2: so.
1: Ich hab mich erschrocken. Oh.
2: So was kann dich noch schocken?
1: Ja, ich wollte mich gerade wieder an die 25 Grad gewöhnen.
2: Du bist steigende Zahl gewöhnt an der Tankstelle, ne?
1: Ja, genau. Das. Nach den Carpendales jetzt schon wieder eine Trennung. Die Geissens trennen sich.
2: Nein.
1: Die Geissens trennen sich nach 15 Jahren. Ach, Entschuldigung, von RTL. Sie wechseln von den Kollegen bei RTL 2 zu ProSieben.
2: Arte.
1: Nee, ja.
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1: Das ist eine wirklich tolle Nummer, Revolverheld. Ich lass für dich das Licht an. Ich mach das Licht zwar jetzt nicht aus, aber mach jetzt Feierabend. Ich bin Roman Knoblauch. Viel Spaß noch hier bei uns im Programm und bis morgen. Servus.
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5: Mit Oliver Heinze. Die Krise in der Industrie trifft Südwestsachsen hart. Nach Angaben der IHK stehen Fahrzeug- und Maschinenbau besonders unter Druck. Mehr von Gunnar Tichy.
6: Die Zahlen vom Statistischen Landesamt, auf die sich die IHK beruft, sind alarmierend. In den ersten 7 Monaten dieses Jahres verschwanden in der Region Chemnitz 26 Unternehmen vom Markt. Die Umsätze sanken um 1,6% und mehr als 5000 Industriearbeitsplätze gingen verloren. Ein Minus von 5,4%. Besonders betroffen der Landkreis Zwickau. IHK-Geschäftsführer Martin Witschers fordert bessere Standortbedingungen und mehr wirtschaftspolitische Verlässlichkeit.
5: Polizei und Staatsanwaltschaft ist ein Schlag gegen Kinderpornografie gelungen. 26 Wohnungen und Geschäftsräume wurden heute durchsucht in Dresden, im Landkreis Meißen und im Osterzgebirge. Im Visier der Ermittler sind 26 Tatverdächtige. An der Razzia waren 130 Beamte beteiligt. Sie beschlagnahmten unter anderem 59 Handys, 43 Computer sowie über 100 andere digitale Speichermedien. An der Kooperationsschule im Stadtzentrum ist heute der neue Anbau feierlich eröffnet worden. Die Arbeiten dafür haben rund ein Jahr gedauert. In dieser Zeit ist an der Annenecke Brauhausstraße ein zweistöckiges Gebäude entstanden, das wegen der Nähe zur Chemnitz auf Betonsäulen steht. Als nächstes werden noch die Außenanlagen der Schule saniert. Die Gesamtkosten für das Projekt liegen bei über 10 Millionen Euro. Die Hälfte davon sind Fördermittel der Sächsischen Aufbaubank. Kanzler Merz widmet sich dem Thema Spritpreise. Es ist Zeit zu handeln, sagte er sinngemäß in Berlin vor Unternehmern.
7: Das genaue Instrumentarium steht noch nicht fest. Sie können aber davon ausgehen, dass wir sehr bald einen Vorschlag dazu vorlegen werden.
5: Wirtschaftsministerin Reiche ist für Entlastungen von Menschen mit geringeren Einkommen. Die SPD ist unter anderem für eine Übergewinnsteuer, die Mineralölkonzerne zahlen müssten. Unter anderem im Kultfilm Das Boot war er zu sehen. Schauspieler Ralf Richter, der jetzt mit 69 Jahren gestorben ist. Das teilte sein Sohn über die sozialen Medien mit. Zu sehen war Richter, der in Essen geboren und in Bochum aufgewachsen ist, auch regelmäßig in der Krimiserie Tatort im Großstadtrevier oder in Ein Fall für zwei.
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10: In der Nacht Tiefstemperaturen zwischen 16 und 12 Grad. Morgen stark bewölkt, ab Mittag von Westen Schauer, vereinzelt auch Gewitter bis 24 Grad. Übermorgen stark bewölkt, meist trocken bis 20 Grad. A4 Görlitz Richtung Dresden, Stau am Grenzübergang Ludwigsdorf. Im Kreis Görlitz ein Unfall zwischen Dunkelhäuser und Bremenhain. In Zittau Unfall auf der Bahnhofstraße und geblitzt wird. In Chemnitz auf dem Südring Richtung Annaberger Straße bei der Kleinen Brücke. Und in Dresden Selscher Weg Richtung Bergstraße und auf der Kollenbergstraße stadteinwärts.
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2: In der Nacht Tiefsttemperaturen zwischen 16 und 12 Grad. Morgen stark bewölkt, ab Mittag von Westen Schauer, vereinzelt auch Gewitter, bis 24 Grad. Übermorgen stark bewölkt, meist trocken, bis 20 Grad. A4 Görlitz Richtung Dresden, Stau am Grenzübergang Ludwigsdorf. Im Kreis Görlitz ein Unfall zwischen Dunkelhäusern und Bremenhain. In Zittau Unfall auf der Bahnhofstraße und geblitzt wird. In Chemnitz auf dem Südring Richtung Annaberger Straße bei der Kleinen Brücke. Und in Dresden Selscher Weg Richtung Bergstraße und auf der Kollenbergstraße stadteinwärts.
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3: Mit Oliver Heinze, guten Abend. 2 Millionen Euro aus der sogenannten Klimamillion sind nach Chemnitz geflossen. Das geht aus einer Antwort der Staatsregierung auf eine Anfrage der Grünen hervor. Einzelheiten von Carsten Kuliski.
4: Mit dem Programm unterstützt der Freistaat seit 3 Jahren Kommunen bei Energie- und Klimaprojekten. In Chemnitz wurden zum Beispiel 250.000 Euro in die Dämmung der Förderschule Alt-Chemnitz und des André-Gymnasiums investiert. Weitere 1,2 Millionen flossen in die Photovoltaikanlagen im Schwimmkomplex Bernsdorf sowie am 1-Stadion an der Gellertstraße.
3: 4 Auseinandersetzungen innerhalb weniger Stunden haben die Polizei in der Innenstadt beschäftigt. Die Tatorte waren der Parkplatz hinter Marxkopf, der Schillerplatz, die Zentralhaltestelle und die Brückenstraße. Insgesamt wurden seit gestern Nachmittag bei den Angriffen 9 Menschen verletzt, einige davon schwer. Darunter ist eine 19-jährige Tunesierin, die von 2 Männern verprügelt worden war. Sowohl bei den Angreifern als auch bei den Opfern handelt es sich um Nordafrikaner, Syrer oder Türken. Bei einem Verdächtigen wurden zudem Amphetamine und Kokain nachgewiesen. In Chemnitz bekommen Frauen mit durchschnittlich 1,2 Kindern mehr als in den anderen sächsischen Großstädten. In Dresden lag die Geburtenzahl bei 1,06, in Leipzig bei 0,93. Mit 28 Jahren werden Frauen bei uns auch 2 Jahre früher zum ersten Mal Mutter.
2: Und jetzt weitere Nachrichten aus Deutschland und der Welt.
5: Ich bin Gregor Jose Moser. Entlastungen für Autofahrer hat Kanzler Merz wegen der hohen Spritpreise versprochen. Eine Übergewinnsteuer auf Extraprofite der Mineralölkonzerne lehnt er jedoch ab. Für die setzt sich Finanzminister Klingbeil ein. Claudia Wächter berichtet.
6: Immerhin einig ist man sich, dass viele Autofahrer an der Schmerzgrenze sind. Wir werden etwas gegen die Preistreiberei tun, verspricht der Kanzler. Aber eine Übergewinnsteuer hält er für rechtlich nicht durchsetzbar. SPD-Finanzminister Klingbeil will allerdings damit Entlastungen für Autofahrer gegenfinanzieren. Dennoch sagt Merz, wir werden schnell Vorschläge auf den Tisch legen.
5: Kriminelle Banden in Deutschland greifen immer häufiger zu Gewalt, um Opfer einzuschüchtern und Machtansprüche durchzusetzen. Das geht aus dem aktuellen Bundeslagebild organisierte Kriminalität hervor. Darin werden für das vergangene Jahr 20 Tötungsdelikte aufgeführt, 7 mehr als 2024. Immer häufiger werden für Gewalttaten auch Minderjährige über soziale Medien angeworben, zeigt der Bericht. Strengere Regeln für die Abgabe von medizinischem Cannabis, dafür hat sich Bundesgesundheitsminister Linnemann ausgesprochen. Einer Prognose seines Ministeriums zufolge würden die Importe von Cannabisblüten in diesem Jahr auf 300 Tonnen steigen, sagte der CDU-Politiker beim Deutschen Apothekertag in München. Das sei eine Verzehnfachung innerhalb von 3 Jahren. Die Regierung plant unter anderem, dass medizinisches Cannabis nur noch in Apotheken und nicht mehr online verkauft werden darf. Unter anderem im Kultfilm Das Boot war er zu sehen, Schauspieler Ralf Richter, der jetzt mit 69 Jahren gestorben ist. Das gab sein Sohn in den sozialen Medien bekannt. Zu sehen war Richter, der in Essen geboren und in Bochum aufgewachsen ist, auch regelmäßig in der Krimiserie Tatort, im Großstadtrevier oder in Ein Fall für 2.
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8: In der Nacht Tiefstemperaturen zwischen 16 und 12 Grad. Morgen stark bewölkt. Ab Mittag von Westen Schauer, vereinzelt auch Gewitter bis 24 Grad. Übermorgen stark bewölkt, meist trocken bis 20 Grad. Reifenteile auf der A13 Richtung Berlin zwischen Lübbenau und Duben. Die B97 ist gesperrt nach einem Unfall zwischen Bernsdorf und Bröten. Im Kreis Görlitz Unfall zwischen Dunkelhäuser und Bremenhain, in Zittau Unfall auf der Bahnhofstraße und geblitzt wird in Dresden auf dem Zellschen Weg und auf der Keulenbergstraße.
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9: In der Nacht Tiefstemperaturen zwischen 16 und 12 Grad. Morgen stark bewölkt, ab Mittag von Westen Schauer, vereinzelt auch Gewitter bis 24 Grad. Übermorgen stark bewölkt, meist trocken bis 20 Grad. A14 Richtung Halle, eine Nachtbaustelle zwischen Leipzig-Ost und Leipzig-Nordost. Nur eine Spur ist frei. Die B97 ist gesperrt nach einem Unfall zwischen Bernsdorf und Bröten. Geblitzt wird in Dresden auf dem Zellschen Weg und auf der Kollenbergstraße.
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1: Wer ist denn der Mann am Kreuz? Warum brennen hier so viele Kerzen? Und wieso wird hier eigentlich gesungen? Kinder haben in Kirchen viele Fragen und sie dafür zu begeistern, ist eigentlich ganz einfach. Ab kommendem Donnerstag wird die Lutherkirche in Leipzigs Innenstadt in Kinderhände gelegt. Denn hier entsteht Leipzigs erste Kinderkathedrale. Was hier dann für 4 Tage passiert, dazu Desiree Tischendorf, Gemeindepädagogin im Kirchenbezirk Leipzig.
2: Es gibt verschiedene Erlebnisinseln, es wird Aktionen geben, Feiern und Feste und ein Familienbrunch zum Beispiel am Sonntag. Und worauf ich mich am meisten freue, ist, es wird einen Brausepulverabend geben. Und der Thomas Maika, der Zauberer, der wird kommen und uns den Brausepulverabend versüßen.
1: An den Vormittagen sind vor allem Kindergartengruppen und Schulklassen eingeladen, vorbeizuschauen. Am Nachmittag und am Wochenende ist die Kinderkathedrale für Familien geöffnet. Das Projekt läuft unter dem Thema Kinderrechte, denn am Sonntag ist Weltkindertag. Doch Desiree Tischendorf findet das Thema auch aus anderer Sicht passend.
2: Dass wir in Kirche natürlich auch Raum für Kinder haben und für Familien und das auch ein Recht ist, die Kirche zu entdecken. Zu wissen, was ist das überhaupt für ein Gebäude, wie sieht es da drin aus, was bedeuten die Dinge, die da drin sind. Seinen freien Glauben zu haben, egal woran man glaubt, ist eben auch ein Kinderrecht und auch ein Menschenrecht.
1: Das Angebot der Kinderkathedrale ist kostenlos und in dieser Woche von Donnerstag bis Sonntag in der Lutherkirche Leipzig zu erleben.
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13: Mit Oliver Heinze. Schönen guten Abend. An der Kooperationsschule im Stadtzentrum ist heute der neue Anbau feierlich eröffnet worden. Die Arbeiten dafür haben rund ein Jahr gedauert. Was an der Annen-Ecke Brauhausstraße entstanden ist, sagt Bauleiter Sven Seidel.
14: Ein Schülererweiterungsbau aufgestellt auf Betonstützen, weil wir hier im Hochwasserschutzgebiet sind, Überschwemmungsgebiet der Chemnitz. Zweigeschossiger Bau aus Stahlbeton mit, ich sag mal, 8 Klassenzimmer und 4 Gemeinschaftsräume.
13: Als nächstes werden noch die Außenanlagen saniert. Die Gesamtkosten für das Projekt liegen bei über 10 Millionen Euro. Die Hälfte davon wird von der

0: Sächsischen Aufbaubank gefördert. Südwestsachsen hat von Januar bis Juli mehr als 5000 Industriearbeitsplätze verloren. Das hat die IHK heute mitgeteilt, unter Berufung auf Zahlen des Statistischen Landesamtes. Demnach verschwanden 26 Unternehmen vom Markt, die Umsätze sanken um 1,6%. IHK-Geschäftsführer Martin Witschers fordert daher bessere Standortbedingungen und mehr wirtschaftspolitische Verlässlichkeit. Der Chemnitzer FC hat einen neuen Nationalspieler. Amadeus Zamora wurde für die nächsten Partien Nicaraguas in der nord- und mittelamerikanischen Nations League nominiert. Der defensive Mittelfeldakteur tritt ab jetzt Ende September mit seinem Team gegen Costa Rica, die Dominikanische Republik und Curaçao an.
1: Und jetzt weitere Nachrichten aus Deutschland und der Welt.
2: Ich bin Gregor José Moser. Bundesfinanzminister Klingbeil findet es gut, dass Bundeskanzler Merz bei den hohen Spritpreisen finanzielle Entlastungen angekündigt hat. Er sei dankbar dafür, dass es jetzt Bewegung gebe. Der SPD-Chef fügte hinzu, dass seine Vorschläge schon seit Wochen auf dem Tisch lägen. Merz hat heute bei einer Wirtschaftstagung versprochen, dass die Regierung bald Vorschläge vorstellen werde. Eine Übergewinnsteuer für Mineralölkonzerne will Merz anders als Klingbeil aber nicht. Kunden von Netflix, Apple TV und Wow könnten Geld zurückbekommen. Verbraucherschützer haben gegen Preiserhöhungen der drei Streamingdienste geklagt und fordern je nach Vertrag Rückzahlungen von 200 bis 700 Euro. Mehr von Claudia Wächter.
3: Konkret heißt der Vorwurf, die Anbieter haben die Preise mehrmals erhöht, ohne dafür eine neue Zustimmung der Kunden einzuholen. Stattdessen gab es nur den Hinweis auf Preisanpassungsklauseln in den Geschäftsbedingungen. Und die, sagen die Verbraucherschützer, sind unwirksam. Betroffene können sich der Klage anschließen, kostenlos.
2: Arbeiten im europäischen Ausland soll einfacher werden, das plant die EU-Kommission. So sollen Arbeitnehmer ihre Ansprüche auf Sozial- und Gesundheitsversorgung leichter nachweisen können, wie Kommissionspräsidentin von der Leyen angekündigt hat. Zudem ist geplant, dass Berufsqualifikationen von unter anderem Ärztinnen, Krankenpflegern, Ingenieurinnen und Lehrern länderübergreifend schneller anerkannt werden, innerhalb von 5 Wochen statt 3 Monaten. Kurz vor der Entscheidung über den deutschen Olympiabewerber hat München 2 internationale Prestige-Events zugesprochen bekommen. Die bayerische Landeshauptstadt darf 2031 die Leichtathletik-Weltmeisterschaft austragen. 3 Jahre zuvor findet bereits das Finale der Fußball-Champions League im Stadion des FC Bayern statt.
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4: In der Nacht Tiefstemperaturen zwischen 16 und 12 Grad. Morgen stark bewölkt. Ab Mittag von Westen Schauer, vereinzelt auch Gewitter bis 24 Grad. Übermorgen stark bewölkt, meist trocken bis 20 Grad. A14 Richtung Halle, eine Nachtbaustelle zwischen Leipzig Ost und Leipzig Nordost. Nur eine Spur ist frei. Die B97 ist gesperrt nach einem Unfall zwischen Bernsdorf und Bröten. Und dort im Umkreis auch Pferde auf der Fahrbahn auf der S95 zwischen der B97 in Hoyerswerda und Keula.
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16: In der Nacht Tiefstemperaturen zwischen 16 und 12 Grad, morgen stark bewölkt, ab Mittag von Westen Schauer, vereinzelt auch Gewitter, bis 24 Grad. Übermorgen stark bewölkt, meist trocken, bis 20 Grad. A14 Richtung Halle, eine Nachtbaustelle zwischen Leipzig-Ost und Leipzig-Nordost, nur eine Spur ist frei. Die B97 ist gesperrt nach einem Unfall zwischen Bernsdorf und Bröten. Und dort im Umkreis auch Pferde auf der Fahrbahn auf der S95 zwischen der B97 in Hoyerswerda und Keula.
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3: Mit Oliver Heinze, guten Abend. 2 Millionen Euro aus der sogenannten Klimamillion sind nach Chemnitz geflossen. Das geht aus einer Antwort der Staatsregierung auf eine Anfrage der Grünen hervor. Einzelheiten von Carsten Kuliski.
4: Mit dem Programm unterstützt der Freistaat seit 3 Jahren Kommunen bei Energie- und Klimaprojekten. In Chemnitz wurden zum Beispiel 250.000 Euro in die Dämmung der Förderschule Alt-Chemnitz und des André-Gymnasiums investiert. Weitere 1,2 Millionen flossen in die Photovoltaikanlagen im Schwimmkomplex Bernsdorf sowie am 1-Stadion an der Gellertstraße.
3: 4 Auseinandersetzungen innerhalb weniger Stunden haben die Polizei in der Innenstadt beschäftigt. Die Tatorte waren der Parkplatz hinter Marxkopf, der Schillerplatz, die Zentralhaltestelle und die Brückenstraße. Insgesamt wurden seit gestern Nachmittag bei den Angriffen 9 Menschen verletzt, einige davon schwer. Darunter ist eine 19-jährige Tunesierin, die vor den 2 Männern verprügelt worden war. Sowohl bei den Angreifern als auch bei den Opfern handelt es sich um Nordafrikaner, Syrer oder Türken. Bei einem Verdächtigen wurden zudem Amphetamine und Kokain nachgewiesen. In Chemnitz bekommen Frauen mit durchschnittlich 1,2 Kindern mehr als in den anderen sächsischen Großstädten. In Dresden lag die Geburtenzahl bei 1,06, in Leipzig bei 0,93. Mit 28 Jahren werden Frauen bei uns auch 2 Jahre früher zum ersten Mal Mutter.
2: Und jetzt weitere Nachrichten aus Deutschland und der Welt.
5: Ich bin Christian Lang. Entlastungen für die Autofahrer hat Kanzler Merz wegen der hohen Spritpreise versprochen. Eine Übergewinnsteuer auf Extraprofite der Mineralölkonzerne lehnt er jedoch ab. Für die setzt sich Finanzminister Klingbeil ein. Claudia Wächter berichtet.
6: Immerhin einig ist man sich, dass viele Autofahrer an der Schmerzgrenze sind. Wir werden etwas gegen die Preistreiberei tun, verspricht der Kanzler. Aber eine Übergewinnsteuer hält er für rechtlich nicht durchsetzbar. SPD-Finanzminister Klingbeil will allerdings damit Entlastungen für Autofahrer gegenfinanzieren. Dennoch sagt Merz, wir werden schnell Vorschläge auf den Tisch legen.
5: Kriminelle Banden in Deutschland greifen immer häufiger zu Gewalt, um Opfer einzuschüchtern und Machtansprüche durchzusetzen. Das geht aus dem aktuellen Bundeslagebild organisierte Kriminalität hervor. Darin werden für das letzte Jahr 20 Tötungsdelikte aufgeführt, 7 mehr als 2024. Auch bei Körperverletzung gab es deutlich mehr Fälle. Immer häufiger werden für Gewalttaten auch Minderjährige über soziale Medien angeworben, zeigt der Bericht. Filme, Serien, Sport. Wer alles streamen möchte, für den kann es richtig ins Geld gehen, zumal Streamingdienste gerne auch mal ihre Preise erhöhen. Verbraucherschützer gehen jetzt mit 3 Verbandsklagen gegen Netflix, Apple TV und Wow vor. Sie wollen für Kunden in Deutschland Rückzahlungen in Höhe von 200 bis 700 Euro durchsetzen. Ihre Argumentation, die Anbieter hätten die Preise laufender Abonnements wiederholt angehoben, ohne dafür die Zustimmung ihrer Kunden einzuholen. Die Toten Hosen und die britische Band Bring Me the Horizon spielen nächstes Jahr bei Rock im Park und dem Schwesterfestival Rock am Ring. Zusammen mit Blink 182 stehen damit alle 3 Headliner für 2027 fest. Weitere Acts sind laut den Veranstaltern unter anderem Billy Talent, Parkway Drive oder der deutsche Rapper Chiago.
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7: In der Nacht Tiefsttemperaturen zwischen 16 und 12 Grad. Morgen stark bewölkt. Ab Mittag von Westen Schauer, vereinzelt auch Gewitter bis 24 Grad. Übermorgen stark bewölkt, meist trocken bis 20 Grad.
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12: In der Nacht Tiefstemperaturen zwischen 16 und 12 Grad. Morgen stark bewölkt, ab Mittag von Westen Schauer, vereinzelt auch Gewitter, bis 24 Grad. Übermorgen stark bewölkt, meist trocken, bis 20 Grad.
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2: Mit Oliver Heinze, schönen guten Abend. An der Kooperationsschule im Stadtzentrum ist heute der neue Anbau feierlich eröffnet worden. Die Arbeiten dafür haben rund ein Jahr gedauert. Was an der Annen-Ecke Brauhausstraße entstanden ist, sagt Bauleiter Sven Seidel.
3: Ein Schülerweiterungsbau aufgestellt auf Betonstützen, weil wir hier in einem Hochwasserschutzgebiet sind, Überschwemmungsgebiet.

0: Stadtteil Chemnitz. Zweigeschossiger Bau aus Stahlbeton mit, ich sag mal, 8 Klassenzimmer und 4 Gemeinschaftsräume.
1: Als nächstes werden noch die Außenanlagen saniert. Die Gesamtkosten für das Projekt liegen bei über 10 Millionen Euro. Die Hälfte davon wird von der Sächsischen Aufbaubank gefördert. Südwestsachsen hat von Januar bis Juli mehr als 5000 Industriearbeitsplätze verloren. Das hat die IHK heute mitgeteilt, unter Berufung auf Zahlen des Statistischen Landesamtes. Demnach verschwanden 26 Unternehmen vom Markt, die Umsätze sanken um 1,6%. IHK-Geschäftsführer Martin Witschers fordert daher bessere Standortbedingungen und mehr wirtschaftspolitische Verlässlichkeit. Der Chemnitzer FC hat einen neuen Nationalspieler. Amadeus Zamora wurde für die nächsten Partien Nicaraguas in der nord- und mittelamerikanischen Nations League nominiert. Der defensive Mittelfeldakteur tritt ab jetzt Ende September mit seinem Team gegen Costa Rica, die Dominikanische Republik und Curaçao an.
2: Und jetzt weitere Nachrichten aus Deutschland und der Welt.
3: Ich bin Christian Lang. Entlastungen für die Autofahrer hat Kanzler Merz wegen der hohen Spritpreise versprochen. Eine Übergewinnsteuer auf Extraprofite der Mineralölkonzerne lehnt er jedoch ab. Für die setzt sich Finanzminister Klingbeil ein. Claudia Wächter berichtet.
4: Immerhin einig ist man sich, dass viele Autofahrer an der Schmerzgrenze sind. Wir werden etwas gegen die Preistreiberei tun, verspricht der Kanzler. Aber eine Übergewinnsteuer hält er für rechtlich nicht durchsetzbar. SPD-Finanzminister Klingbeil will allerdings damit Entlastungen für Autofahrer gegenfinanzieren. Dennoch sagt Merz, wir werden schnell Vorschläge auf den Tisch legen.
3: Kriminelle Banden in Deutschland greifen immer häufiger zu Gewalt, um Opfer einzuschüchtern und Machtansprüche durchzusetzen. Das geht aus dem aktuellen Bundeslagebild organisierte Kriminalität hervor. Darin werden für das letzte Jahr 20 Tötungsdelikte aufgeführt, 7 mehr als 2024. Auch bei Körperverletzung gab es deutlich mehr Fälle. Immer häufiger werden für Gewalttaten auch Minderjährige über soziale Medien angeworben, zeigt der Bericht. Filme, Serien, Sport. Wer alles streamen möchte, für den kann es richtig ins Geld gehen, zumal Streamingdienste gerne auch mal ihre Preise erhöhen. Verbraucherschützer gehen jetzt mit 3 Verbandsklagen gegen Netflix, Apple TV und Wow vor. Sie wollen für Kunden in Deutschland Rückzahlungen in Höhe von 200 bis 700 Euro durchsetzen. Ihre Argumentation, die Anbieter hätten die Preise laufender Abonnements wiederholt angehoben, ohne dafür die Zustimmung ihrer Kunden einzuholen. Die Toten Hosen und die britische Band Bring Me The Horizon spielen nächstes Jahr bei Rock im Park und dem Schwesterfestival Rock am Ring. Zusammen mit Blink 182 stehen damit alle 3 Headliner für 2027 fest. Weitere Acts sind laut den Veranstaltern unter anderem Billy Talent, Parkway Drive oder der deutsche Rapper Chiago.
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5: In der Nacht Tiefstemperaturen zwischen 16 und 12 Grad. Morgen stark bewölkt. Ab Mittag von Westen Schauer, vereinzelt auch Gewitter bis 24 Grad. Übermorgen stark bewölkt, meist trocken bis 20 Grad.
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18: In der Nacht Tiefstemperaturen zwischen 16 und 12 Grad. Morgen stark bewölkt, ab Mittag von Westen Schauer, vereinzelt auch Gewitter bis 24 Grad. Übermorgen stark bewölkt, meist trocken bis 20 Grad.
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4: Ich bin Christian Lang. Bundesfinanzminister Klingbeil findet es gut, dass Kanzler Merz bei den hohen Spritpreisen finanzielle Entlastungen angekündigt hat. Er sei dankbar dafür, dass es jetzt Bewegung gebe. Der SPD-Chef fügte hinzu, dass seine Vorschläge schon seit Wochen auf dem Tisch lägen. Merz hat heute bei einer Wirtschaftstagung versprochen, dass die Regierung bald Vorschläge vorstellen werde. Eine Übergewinnsteuer für Mineralölkonzerne will Merz, anders als Klingbeil, aber nicht. Filme, Serien, Sport. Wer alles bei verschiedenen Anbietern gerne streamt, muss tief in den Geldbeutel langen. Auch weil die Anbieter ihre Preise immer wieder erhöhen. Verbraucherschützer ziehen jetzt mit 3 Sammelklagen gegen Netflix, Apple TV und Wow vor Gericht. Sie wollen für Kundinnen und Kunden

0: in Deutschland Rückzahlungen zwischen 200 und 700 Euro pro Person durchsetzen. Ihr Vorwurf, die Dienste haben Preise für laufende Abos mehrfach angehoben, ohne vorher die Zustimmung der Kundinnen und Kunden einzuholen. Deutschland will bei der Rüstung stärker mit den USA zusammenarbeiten. Verteidigungsminister Pistorius sagte zum Start einer mehrtägigen US-Reise, gemeinsam könnten Waffensysteme für Abschreckung und Verteidigung schneller und in größerer Zahl produziert werden. Deutschland bietet dafür technologische Spitzenkompetenz. Am Freitag nimmt Pistorius in Texas den ersten von Deutschland bestellten F-35 Tarnkappenjet in Empfang. Er soll bei uns die überalterten Tornados ablösen. Der Schauspieler Ralf Richter ist tot. Das hat seine Familie auf Facebook mitgeteilt. Er ist im Alter von 69 Jahren gestorben. Richter ist durch das Weltkriegsdrama Das Boot berühmt geworden. Außerdem hat er in den Fernsehserien Der Alte, Alarm für Cobra 11 und Großstadtrevier mitgespielt. Die Krise in der Industrie trifft Südwestsachsen hart. Nach Angaben der IHK Chemnitz stehen Fahrzeug- und Maschinenbau besonders unter Druck. Mehr von Gunnar Titschi.
1: Die Zahlen vom Statistischen Landesamt, auf die sich die IHK beruft, sind alarmierend. In den ersten 7 Monaten dieses Jahres verschwanden in der Region Chemnitz 26 Unternehmen vom Markt. Die Umsätze sanken um 1,6% und mehr als 5000 Industriearbeitsplätze gingen verloren. Ein Minus von 5,4%. Besonders betroffen der Landkreis Zwickau. IHK-Geschäftsführer Martin Witschers fordert bessere Standortbedingungen und mehr wirtschaftspolitische Verlässlichkeit.
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3: In der Nacht Tiefstemperaturen zwischen 16 und 12 Grad. Morgen stark bewölkt. Ab Mittag von Westen Schauer, vereinzelt auch Gewitter bis 24 Grad. Übermorgen stark bewölkt, meist trocken, bis 20 Grad.
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2: Ich bin Christian Lang. Bundesfinanzminister Klingbeil findet es gut, dass Kanzler Merz bei den hohen Spritpreisen finanzielle Entlastungen angekündigt hat. Er sei dankbar dafür, dass es jetzt Bewegung gebe. Der SPD-Chef fügte hinzu, dass seine Vorschläge schon seit Wochen auf dem Tisch lägen. Merz hat heute bei einer Wirtschaftstagung versprochen, dass die Regierung bald Vorschläge vorstellen werde. Eine Übergewinnsteuer für Mineralölkonzerne will Merz, anders als Klingbeil, aber nicht. Am Anfang der Corona-Pandemie wurden händeringend Schutzmasken gesucht. Der Bund hatte damals viel Geld geboten. Händler haben weit mehr als gedacht besorgt. Der Rechtsstreit liegt jetzt in Karlsruhe. Ob heute schon ein Urteil fällt, ist unklar. Jacqueline Melcher berichtet.
3: Das Bundesgesundheitsministerium hatte im Frühjahr 2020 ein sogenanntes Open-House-Verfahren durchgeführt, bei dem jeder, der wollte, dem Bund für 4,50 Euro das Stück FFP2-Masken verkaufen konnte. Doch es machten viel mehr Firmen mit als erwartet. Bei vielen verweigerte der Bund später die Annahme wegen angeblicher Mängel oder vermeintlich versäumter Fristen. Zahlreiche Händler zogen dagegen vor Gericht. Rund 90 Verfahren laufen heute noch dazu. Über 4 wird nun am BGH verhandelt.
2: Filme, Serien, Sport. Wer alles bei verschiedenen Anbietern gerne streamt, muss tief in den Geldbeutel langen. Auch weil die Anbieter ihre Preise immer wieder erhöhen. Verbraucherschützer ziehen jetzt mit 3 Sammelklagen gegen Netflix, Apple TV und Wow vor Gericht. Sie wollen für Kundinnen und Kunden in Deutschland Rückzahlungen zwischen 200 und 700 Euro pro Person durchsetzen. Ihr Vorwurf, die Dienste haben Preise für laufende Abos mehrfach angehoben, ohne vorher die Zustimmung der Kundinnen und Kunden einzuholen. Der Schauspieler Ralf Richter ist tot. Das hat seine Familie auf Facebook mitgeteilt. Er ist im Alter von 69 Jahren gestorben. Richter ist durch das Weltkriegsdrama Das Boot berühmt geworden. Außerdem hat er in den Fernsehserien Der Alte, Alarm für Cobra 11 und Großstadtrevier mitgespielt. Sachsen fordert angesichts der zunehmenden Jugendgewalt strengere Regeln und bringt das Thema in den Bundesrat. Nächste Woche soll ein entsprechender Antrag in die Länderkammer eingebracht werden. Die Gewaltkriminalität junger Menschen beeinträchtige das Sicherheitsgefühl der Bürger erheblich, begründet Justizministerin Constanze Geyert den Schritt. Es müsse dringend etwas getan werden, um kriminelle Karrieren von Kindern und Jugendlichen frühzeitig zu stoppen.
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4: Tiefstemperaturen zwischen 16 und 12 Grad. Heute stark bewölkt, ab Mittag von Westen Schauer, vereinzelt auch Gewitter, bis 24 Grad. Morgen viele Wolken, meist trocken, bis 20 Grad.
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3: Ich bin Christian Lang. Bundesfinanzminister Klingbeil findet es gut, dass Kanzler Merz bei den hohen Spritpreisen finanzielle Entlastungen angekündigt hat. Er sei dankbar dafür, dass es jetzt Bewegung gebe. Der SPD-Chef fügte hinzu, dass seine Vorschläge schon seit Wochen auf dem Tisch lägen. Merz hat heute bei einer Wirtschaftstagung versprochen, dass die Regierung bald Vorschläge vorstellen werde. Eine Übergewinnsteuer für Mineralölkonzerne will Merz anders als Klingbeil aber nicht. Am Anfang der Corona-Pandemie wurden händeringend Schutzmasken gesucht. Der Bund hatte damals viel Geld geboten. Händler haben weit mehr als gedacht besorgt. Der Rechtsstreit liegt jetzt in Karlsruhe. Ob heute schon ein Urteil fällt, ist unklar. Jacqueline Melcher berichtet.
4: Das Bundesgesundheitsministerium hatte im Frühjahr 2020 ein sogenanntes Open-House-Verfahren durchgeführt, bei dem jeder, der wollte, dem Bund für 4,50 Euro das Stück FFP2-Masken verkaufen konnte. Doch es machten viel mehr Firmen mit als erwartet. Bei vielen verweigerte der Bund später die Annahme wegen angeblicher Mängel oder vermeintlich versäumter Fristen. Zahlreiche Händler zogen dagegen vor Gericht. Rund 90 Verfahren laufen heute noch dazu. Über 4 wird nun am BGH verhandelt.
3: Filme, Serien, Sport. Wer alles bei verschiedenen Anbietern gerne streamt, muss tief in den Geldbeutel langen. Auch weil die Anbieter ihre Preise immer wieder erhöhen. Verbraucherschützer ziehen jetzt mit 3 Sammelklagen gegen Netflix, Apple TV und Wow vor Gericht. Sie wollen für Kundinnen und Kunden in Deutschland Rückzahlungen zwischen 200 und 700 Euro pro Person durchsetzen. Ihr Vorwurf, die Dienste haben Preise für laufende Abos mehrfach angehoben, ohne vorher die Zustimmung der Kundinnen und Kunden einzuholen. Der Schauspieler Ralf Richter ist tot. Das hat seine Familie auf Facebook mitgeteilt. Er ist im Alter von 69 Jahren gestorben. Richter ist durch das Weltkriegsdrama Das Boot berühmt geworden. Außerdem hat er in den Fernsehserien Der Alte, Alarm für Cobra 11 und Großstadtrevier mitgespielt. Sachsen fordert angesichts der zunehmenden Jugendgewalt strengere Regeln und bringt das Thema in den Bundesrat. Nächste Woche soll ein entsprechender Antrag in die Länderkammer eingebracht werden. Die Gewaltkriminalität junger Menschen beeinträchtige das Sicherheitsgefühl der Bürger erheblich, begründet Justizministerin Constanze Geier den Schritt. Es müsse dringend etwas getan werden, um kriminelle Karrieren von Kindern und Jugendlichen frühzeitig zu stoppen.
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2: Tiefstemperaturen zwischen 16 und 12 Grad. Heute stark bewölkt, ab Mittag von Westen Schauer, vereinzelt auch Gewitter, bis 24 Grad. Morgen viele Wolken, meist trocken, bis 20 Grad.
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